0: auch nicht funktionieren.
1: Verbraucher in der EU haben jetzt ein Recht auf Reparatur. Es gilt für kaputte Elektrogeräte wie Waschmaschinen, Fernseher oder Smartphones. Hersteller müssen Ersatzteile bereitstellen und Geräte kostenlos oder zu einem angemessenen Preis reparieren. Ann-Kathrin Beermann vom Verbraucherzentrale Bundesverband sagte bei NTV.
2: Wir werden jetzt in der Praxis rausfinden müssen, wo ist die Angemessenheit vom Preis, wo werden auch zum Beispiel die Arbeitskosten angemessen abgedeckt von den Reparateuren. Und da müssen wir einfach gucken, wenn das von den Herstellern ausgenutzt wird, dass das nicht klar definiert ist, dass da nochmal klarere Schranken gesetzt werden.
1: Die Rentenpläne der Koalition bekommen Gegenwind vom Sozialverband VdK. Nach 45 Beitragsjahren müsse der Ruhestand ohne Abschläge bleiben, so VdK-Präsidentin Bentele in der Rheinischen Post. Auch mehrere Ostministerpräsidenten haben sich bereits gegen das geplante Aus der abschlagsfreien Rente gestellt. FIFA-Boss Infantino steht vor einer Riesenschlappe. Er hat keine Mehrheit für seine Idee, die WM teilweise an Investoren zu verkaufen. Nach der europäischen UEFA und den Nord- und Mittelamerikanern lehnt nun auch der asiatische Verband das Ganze ab.
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1: Ich bin Gisa Weber. Die FIFA hat ihre Pläne zum Verkauf von WM-Anteilen an Investoren nach heftigen Protesten zurückgezogen. Unser Ziel war es schon immer und wird es auch immer bleiben, den Sport zu vereinen und zu verbessern, erklärte FIFA-Präsident Gianni Infantino. Daher wird dieser Vorschlag nicht weiterverfolgt. Mit dem Verkauf wollte Infantino ordentlich Geld in die Kassen spülen. Mehrere Fußballdachverbände hatten die Pläne heftig kritisiert. Die UEFA drohte sogar mit einem WM-Boykott. Die Ankunft zehntausender Migranten ins Utah hat Europas Streit über den Grenzschutz verschärft. Bundesinnenminister Dobrindt fordert von Spanien einen verlässlichen Schutz der EU-Außengrenze. Italien setzt das Schengen-Abkommen mit Spanien vorerst aus. Und Frankreichs Innenministerium kündigt 5-mal mehr Sicherheitskräfte an der spanischen Grenze an. Die Lage in Ceuta hat sich unterdessen entspannt. Ein Großteil der gut 60.000 Menschen, die von Marokko aus in die spanische Exklave gestürmt waren, ist wieder ausgereist. Kiew ist in der Nacht erneut Ziel eines massiven russischen Luftangriffs geworden. Das haben die örtlichen Behörden mitgeteilt. Laut Bürgermeister Klitschko kamen dabei hauptsächlich Raketen zum Einsatz. 3 Menschen sollen getötet worden sein. Nächste Woche starten zigtausende junge Menschen in ihre Ausbildung. Der Trend hin zu Handwerksberufen setzt sich auch in diesem Jahr fort. Das sagte man uns beim Zentralverband des Deutschen Handwerks. Auch weil die Berufe Digitalisierung und Tradition verbinden und trotzdem KI-sicher sind. ZDH-Geschäftsführer Dirk Pilage.
2: Handwerk nimmt künstliche Intelligenz mit und nicht andersrum. Handwerk ist sinnstiftend. Handwerk bringt vieles zur Selbstverwirklichung. Und vor allem, Handwerk ist auch immer Team, ist immer Handwerksfamilie. Handwerk ist genau das, wo sich jeder mit dem, was er kann, auch tatsächlich beweisen kann.
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1: Ich bin Isa Weber. Der Fußballweltverband FIFA gibt seine umstrittenen Investorenpläne auf. Präsident Infantino zieht den Vorschlag nach massiver Kritik zurück. Die FIFA wollte Teile ihrer kommerziellen Rechte verkaufen und damit Milliarden einnehmen. Die UEFA hatte mit einem WM-Boykott gedroht, sollte das Vorhaben umgesetzt werden. Auch die Nord- und Mittelamerikaner sowie der Asiatische Fußballverband lehnten das Ganze klar ab. Infantino will die Beteiligten nun wieder zusammenbringen. Nach dem Ansturm zehntausender Migranten auf Ceuta hat sich die Lage in der spanischen Exklave wieder entspannt. Das Ganze hat allerdings Europas Streit über den Grenzschutz verschärft. Der CSU-Europapolitiker Manfred Weber forderte am Abend im ZDF, die europäische Grenzschutzagentur Frontex zu stärken.
2: Wir arbeiten jetzt aktuell noch an der Reform von Frontex. Also wie stark kann auch Europa dann direkt an der Grenze das Kommando übernehmen, wenn eben es zu Ausnahmesituationen kommt? Und Ceuta ist nicht nur spanische Grenze, es ist europäische Grenze. Deswegen plädiere ich ausdrücklich dafür, jetzt auch Frontex zu stärken. Wenn wir gemeinsame Regeln haben, müssen wir sie auch in Europa durch gemeinsame Institutionen, durch Frontex auch vollziehen und durchsetzen.
1: Der Druck auf die Koalition wegen ihrer Rentenpläne wächst. VdK-Präsidentin Bentele fordert deutliche Verbesserungen. Das sagte sie der Rheinischen Post. Das geplante Aus der abschlagsfreien Rente nach 45 Beitragsjahren treffe langjährig Beschäftigte. Auch höhere Abschläge für frühere Renten kritisierte sie. Zuvor hatten drei CDU-Regierungschefs im Osten bereits Änderungen verlangt. Bundeskanzler Merz und die SPD-Führung wollen das Paket möglichst unverändert umsetzen. Verbraucher in der EU haben ab sofort ein Recht auf Reparatur. Es gilt für kaputte Elektrogeräte wie Waschmaschinen, Fernseher oder Smartphones. Hersteller müssen Ersatzteile bereitstellen und Geräte kostenlos oder zu einem angemessenen Preis reparieren. Was als angemessen gilt, ist nicht klar festgelegt.
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1: Ich bin Gisa Weber. Die FIFA hat ihre Pläne zum Verkauf von WM-Anteilen an Investoren nach heftigen Protesten zurückgezogen. Unser Ziel war es schon immer und wird es auch immer bleiben, den Sport zu vereinen und zu verbessern, erklärte FIFA-Präsident Gianni Infantino. Daher wird dieser Vorschlag nicht weiterverfolgt. Mit dem Verkauf wollte Infantino ordentlich Geld in die Kassen spülen. Mehrere Fußballdachverbände hatten die Pläne heftig kritisiert. Die UEFA drohte sogar mit einem WM-Boykott. Die Ankunft zehntausender Migranten ins Utah hat Europas Streit über den Grenzschutz verschärft. Bundesinnenminister Dobrindt fordert von Spanien einen verlässlichen Schutz der EU-Außengrenze. Italien setzt das Schengen-Abkommen mit Spanien vorerst aus. Und Frankreichs Innenministerium kündigt 5-mal mehr Sicherheitskräfte an der spanischen Grenze an. Die Lage in Ceuta hat sich unterdessen entspannt. Ein Großteil der gut 60.000 Menschen, die von Marokko aus in die spanische Exklave gestürmt waren, ist wieder ausgereist. Kiew ist in der Nacht erneut Ziel eines massiven russischen Luftangriffs geworden. Das haben die örtlichen Behörden mitgeteilt. Laut Bürgermeister Klitschko kamen dabei hauptsächlich Raketen zum Einsatz. 3 Menschen sollen getötet worden sein. Zigtausende Schulabgänger starten nächste Woche ihre Ausbildung im Handwerk. Laut Zentralverband des Deutschen Handwerks wurden bundesweit im ersten Halbjahr fast 68.000 Ausbildungsverträge abgeschlossen. Nochmal 5% mehr als im Vorjahr. Zu den beliebtesten Ausbildungen sagte uns ZDH-Geschäftsführer Dirk Pilage.
2: Trends in der Ausbildung sind tatsächlich auch die großen Trends, die uns alle beschäftigen. Energie- und Klimawende, Digitalisierung, nachhaltige Mobilität, Gesundheit, vor allem mit Blick auf eine älter werdende Bevölkerung. Alle Berufe, die das abdecken, die liegen dann auch im Trend. Die werden nachgefragt, egal ob in der Stadt, egal auf dem Land. Das sind die Betriebe, die auch am schnellsten ihre Plätze besetzt bekommen.

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0: auf. Präsident Gianni Infantino zieht den Vorschlag nach massiver Kritik zurück. Gisa Weber.
1: Die FIFA wollte Teile ihrer kommerziellen Rechte verkaufen und damit Milliarden einnehmen. Dafür sollte ein eigenes Tochterunternehmen gegründet werden. Die UEFA hatte daraufhin mit einem WM-Boykott gedroht, sollte das Vorhaben umgesetzt werden. Auch die Nord- und Mittelamerikaner sowie der Asiatische Fußballverband lehnten das Ganze klar ab. Ein enger Berater Infantinos trat sogar aus Protest zurück. Infantino will nun die Beteiligten wieder zusammenbringen.
0: Mit den Ereignissen aus Berlin im Hinterkopf wird Hamburg heute bunt. Hunderttausende Menschen werden zur CSD-Parade durch die Innenstadt erwartet. Veranstalter und Teilnehmer wollen sich nicht unterkriegen lassen. Die Hamburger Polizei hat die Sicherheitsmaßnahmen vorsichtshalber aber deutlich verschärft. Manuel Opitz von Hamburg Pride sagt:
2: Wir in Hamburg spüren die Unterstützung der Behörden und der Politik und der Polizei. Das kann man von der Bundesregierung nicht sagen. Also die jetzige Bundesregierung hat Sicherheit für queere Menschen nicht als wichtiges Thema bis jetzt wahrgenommen und anerkannt. Und das muss sich jetzt schnellstmöglich ändern.
0: Auch der Sozialverband VDK fordert von der Koalition bessere Rentenpläne. Die Pläne, die abschlagsfreie Rente nach 45 Jahren abzuschaffen, stießen Menschen vor den Kopf, so Präsidentin Bentele in der Rheinischen Post. Auch drei CDU-Ministerpräsidenten aus dem Osten lehnen die Abschaffung ab. Tragisches Unglück in der sächsischen Schweiz. Während eines Unwetters ist nahe der Felsenbühne Rathen ein 28-Jähriger von einem umstürzenden Baum erschlagen worden. Mehrere weitere Menschen wurden laut Bild teils schwer verletzt. Aufgrund der Sturmschäden wurde der Bereich vorerst wegen akuter Lebensgefahr gesperrt.
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Michael Schulte. Love Safe.

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1: 7 Uhr haben wir es am Samstagmorgen und wer hätte das gedacht? Gianni Infantino, der FIFA-Boss, hat sich doch überzeugen lassen mit, ja, fast schon Gewalt, weil einfach so viele dagegen waren, dass jetzt doch keine Investoren einsteigen beim Fußball-Weltverband FIFA. Mehr dazu und alles, was noch wichtig ist. Niedersachsen, Deutschland und der Welt. Jetzt von André Glatze.
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3: Der Fußball-Weltverband FIFA gibt seine umstrittenen Investorenpläne auf. Präsident Infantino zieht den Vorschlag nach massiver Kritik zurück. Die FIFA wollte Teile ihrer kommerziellen Rechte verkaufen und damit Milliarden einnehmen. Die UEFA hatte mit einem WM

0: Letztes Wochenende werden die Sicherheitsmaßnahmen deutlich erhöht. Die Polizei verdoppelt die Anzahl der eingesetzten Beamten. Außerdem sagte uns Sprecher Florian Abbenseth:
1: Wir haben nochmal einen sehr genauen Fokus gesetzt auf den Streckenschutz und technische Sperren zum Überfahrschutz, wie man sagt. Das Ziel ist klar. Wir ziehen alle an einem Strang, um ein Höchstmaß an Sicherheit zu gewährleisten.
0: Die Rentenpläne der Koalition bekommen Gegenwind vom Sozialverband VdK. Nach 45 Beitragsjahren müsse der Ruhestand ohne Abschläge bleiben, so VdK-Präsidentin Bentele in der Rheinischen Post. Auch mehrere Ostministerpräsidenten haben sich bereits gegen das Geplante ausgestellt. Archäologen haben aus dem Schiffswrack auf Norderney mehrere Funde gesichert und abtransportiert. Sie sollen am Festland genauer untersucht werden. Bei Bauarbeiten am Nordstrand war ein vermutlich hunderte Jahre altes niederländisches Holzschiff gefunden worden. Große Teile werden noch im Boden vermutet. Zum Schulstart gibt es für die neuen Erstklässler erstmals in ganz Deutschland einen Anspruch auf Ganztagsbetreuung. Die Änderung tritt heute in Kraft und soll schrittweise auf alle Grundschüler ausgeweitet werden. Allerdings haben die wenigsten Kommunen dafür Stand jetzt die nötigen Kapazitäten.
2: In der Schule hat uns ja der Satz des Pythagoras ziemlich geärgert. Jetzt bringt das Hochdruckgebiet Pythagoras trockene und warme Luft zu uns. 26 Grad sind drin in Niedersachsen, Wetter nur in Ostfriesland und im Harz kann es auch mal kurz regnen. Ansonsten schön sonnig bei 15 Grad im Moment in Hannover am Maschsee, 16 in Meinersen am Waldbad und 12 haben wir in Aurich in der Innenstadt. Der FFN3-Tage-Trend. Es wird wieder heißer, schon zur neuen Woche. Liegen wir dann deutlich bei über 30 Grad. Dazu ist es morgen am Sonntag erstmal sonnig und trocken. Ab Montag sind dann auch wieder mehr Gewitter am Start.
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2: Vorsicht, eine ungesicherte Unfallstelle auf der A27 Bremen Richtung Bremerhaven zwischen Hagen und Stotel. Vorsicht, ein Unfall auf der A27 Bremerhaven Richtung Cuxhaven zwischen Nordholz und Altenwalde. Dann die A352 Hannover West Richtung Hannover Nord zwischen dem Dreieck Hannover West und Langenhagen-Kaltenweide. 5 Kilometer Stau schon so früh heute Morgen. Und die B74 in Ritterhude, die Stader Landstraße, ist zwischen Neue Landstraße und am Großen Gehren gesperrt. Hier brennt es. Die empfohlene Umleitung Richtung Bremen über die L151, Neue Landstraße, Fergersbergstraße, Riesstraße an der Untermühle und die Schillerstraße nutzen.
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2: Da habt ihr noch keine gesehen. Wenn ihr was entdeckt, ein Stau oder ein Blitzer, ruft wie immer gerne kostenlos an. 0800 529 und 4x5. Gute Fahrt euch.
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2: Auf dem Weg zur Wochenendschicht oder schon früh wach, weil die Kinder schon so viel Energie haben. Ich bin sehr gern bei euch, genau wie Alex Warren. Der startet mit uns entspannt und hat Ordinary am Start.

willkommen im Samstagmorgen mit mehr Musik und mehr Abwechslung hier bei FFN. Jetzt was ganz Neues von Shabusi und der ist irgendwie ja, ein richtiges Naturtalent. Rapper, Country und Popstar und er schafft das alles in nur einem Song zu zeigen. Born to Die, Meganummer, ist neu bei FFN.

0: FFN hier um 7:15. Ihr liegt wahrscheinlich gerade noch im Bett. Ist ja immer die Frage, was ihr dann anhabt. Also nackt schlafen hat tatsächlich seine Vorteile. Vor allem bei der Hitze in den letzten Tagen. Probiert es der ein oder andere ja wahrscheinlich von euch dann auch doch mal aus. Unser Kollege Jan aus dem neuen FFN Nachmittag, der hat euch gefragt, wie ihr gerade so schlaft.
1: Noch gut. Es fängt ja erst wieder an, die Hitze.
2: Nee, ich meine klamottentechnisch.
1: Klamottentechnisch? Mit so wenig wie geht.
3: Ich auch, nur mit dem Slip.
4: Okay, und wie sieht es bei dir aus?
5: Nur mit kurzer Hose oder irgendwie sowas. Also oben ohne.
6: Ja, kurze Hose, top.
2: 15% der Deutschen schlafen tatsächlich komplett nackt.
5: Ja, weiß ich, finde ich irgendwie nicht so geil.
1: Nee, ich brauche auch meinen Slip.
2: Nackt schlafen hat tatsächlich Vorteile. Also der Körper kühlt ein bisschen schneller runter, die Haut wird besser durchlüftet, Feuchtigkeit verdunstet schneller. Wenn ihr es mal ausprobieren wollt, achtet nur darauf, dass die Bettwäsche regelmäßig gewechselt wird.
5: Ja, das stimmt.
1: Wenn man dann schwitzt, dann wechselt man sowieso öfters.
0: Tja, hoffentlich. Also das sollten wir uns doch alle zu Herzen nehmen. So oder so, ich hoffe, ihr könnt gut schlafen und kommt vor allem jetzt wach in diesen Samstag mit uns, mit FFN.

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2: Der Sommer nimmt wieder richtig Fahrt auf heute. Im Niedersachsenwetter gibt's viel Sonne, angenehm warme 26 Grad sind drin, nur ganz im Westen oder ja vielmehr Nordwesten rund um Ostfriesland und im Süden, ganz im Süden, im Harz kann es zwischendurch auch mal kurze Schauer geben. 16 Grad sind's im Moment in Wolfsburg am Allerpark, 14 in Verden am Bahnhof und 13 in Leer am Zollhaus. Der FFN-3-Tage-Trend. Ja, die Temperaturen, die steigen jetzt auch jeden Tag weiter an. Zum Wochenstart sind wir schon bei deutlich über 30 Grad. Morgen schön trocken, schön sonnig, bis zu 30 Grad und ja, es kann am Montag dann auch schon wieder das ein oder andere Gewitter geben.
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2: Die A2 Dortmund Richtung Hannover ist zwischen dem Dreieck Hannover West und Langenhagen wegen Bauarbeiten bis Montag früh 5 Uhr gesperrt. Hier ist eine Umleitung für euch eingerichtet. Vorsicht, eine ungesicherte Unfallstelle auf der A27 Bremen Richtung Bremerhaven zwischen Hagen und Stotel. Vorsicht, ein Unfall auf der A27 Bremerhaven Richtung Cuxhaven zwischen Nordholz und Altenwalde. Wegen der A2-Sperrung ein Stau auf der A352 Hannover West Richtung Hannover Nord zwischen dem Dreieck Hannover West und Langenhagen-Kaltenweide. 4 Kilometer Stau, 15 Minuten dauert es hier länger. Und die B74 in Ritterhude, die Stader Landstraße, ist zwischen Neue Landstraße und am Großen Gehren gesperrt. Da brennt es.
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2: Da habt ihr heute Morgen noch nichts gesehen. Wenn ihr was entdeckt, ein Stau oder ein Blitzer, ruft wie immer gerne kostenlos an. 0800 529 und 4x5. Gute Fahrt und einen richtig schönen Start ins Wochenende mit FFN. Ich bin Jona. Hi.

0: FFN um gleich 7:45 am Samstag und wir sagen herzlich willkommen, liebe Urlauber, hier bei uns in Niedersachsen. Gerade sind ja wirklich überall in Deutschland Sommerferien, wird also voll, auch an der Küste. Trotzdem bleibt der Urlaub am Wasser ja einfach Liebe pur.
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4: Norddeutsche Liebe ist mal stürmisch und mal ganz sanft. Wenn zwei Küstenanwohner frisch verliebt sind, wenn's richtig prickelt, wenn sie Schmetterlinge im Bauch haben oder Krabben, dann sagt er aus tiefstem Herzen zu ihr:
5: Ich sag's dir, wie es ist, du störst nicht.
4: Wenn sich aus diesem Prickeln dann irgendwann eine lodernde Glut entwickelt, eine schäumende Gischt der Gefühle, dann sagt er zu ihr:
5: Du bist gar nicht so verkehrt.
4: Und dann gehen die Jahre ins Land und die Beziehung wird schwieriger. Eines Tages gesteht sie ihm den Seitensprung. Er rastet aus und sagt:
5: Ja, du, nützt ja nix. Irgendwas ist immer, ne?
4: Doch echte norddeutsche Liebe ist unkaputtbar. Die beiden vertragen sich und er fasst sich ein Herz und macht ihr endlich den unvergesslichen Heiratsantrag.
5: Du, ist ja auch steuerlich nicht schlecht. Von mir aus können wir dann auch eben heiraten.
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0: Uhr ist es am Samstagmorgen und kaum war die Fußball-WM vorbei, ging es schon wieder um Investoren bei der FIFA und das hat wirklich für Unruhe gesorgt. Überall, eigentlich bei allen Fußballexperten und auch die Verbände der einzelnen Kontinente haben gesagt, nee, mit uns nicht, und das hat jetzt auch Wirkung gezeigt. Mehr dazu jetzt von André Glatzel in unserem Nachrichtenupdate.
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2: Der Fußballverband FIFA gibt seine umstrittenen Investorenpläne auf. Präsident Gianni Infantino zieht den Vorschlag nach massiver Kritik zurück. Kisa Weber.
3: Die FIFA wollte Teile ihrer kommerziellen Rechte verkaufen und damit Milliarden einnehmen. Dafür sollte ein eigenes Tochterunternehmen gegründet werden.

0: werden zur großen Parade durch die Innenstadt heute erwartet und wollen ein Zeichen setzen. Trotz oder auch gerade wegen des Anschlags beim Berliner CSD letztes Wochenende. Deswegen werden die Sicherheitsmaßnahmen aber deutlich hochgefahren. Unter anderem ist die Hamburger Polizei mit doppelt so vielen Kräften im Einsatz wie ursprünglich geplant. Sprecher Florian Abbenseeth versichert:
1: Wir stehen fest an der Seite der queeren Community und tun wirklich alles dafür, dass der CSD und alle Veranstaltungen der Pride Week hier in Hamburg sicher stattfinden können. Darauf können sich die Menschen hier in Hamburg verlassen.
0: Auch der Sozialverband VDK fordert von der Koalition bessere Rentenpläne. Die Pläne, die abschlagsfreie Rente nach 45 Jahren abzuschaffen, stießen Menschen vor den Kopf, so Präsidentin Bentele in der Rheinischen Post. Auch drei CDU-Ministerpräsidenten aus dem Osten lehnen die Abschaffung ab. Im Landkreis Northeim ist ein Pferd an einem Virus gestorben. Es hatte beim Transport aus dem Ausland offenbar die sogenannte ansteckende Blutarmut eingeschleppt. Im Einbecker Ortsteil Salz der Helden gibt es deshalb jetzt eine Schwärzone. Halter dürfen ihre Tiere dort nicht aus dem Stall lassen und müssen sie untersuchen lassen.
2: Sonnenbrille statt Regenschirm, zumindest fast überall. Das Niedersachsenwetter bringt heute viel Sonne, bis zu 26 Grad. Nur in Ostfriesland und im Harz kann es auch mal kurz nass werden. Im Moment sind es 14 Grad in Oldenburg am Schloss, in Kloppenburg beim Amtsgericht und 14 auch in Wiener bei der Friesenbrücke. Der FFN-3-Tage-Trend, der Sommer dreht wieder auf, wird jeden Tag wärmer. Auch morgen ist es trocken und sonnig. Zum Wochenstart sind wir dann schon wieder bei über 30 Grad und dann können auch schon wieder einzelne Gewitter dazu kommen.
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2: Die A2 Dortmund Richtung Hannover ist zwischen dem Dreieck Hannover West und Hannover Langenhagen wegen Bauarbeiten bis Montag früh 5 Uhr gesperrt. Eine Umleitung ist eingerichtet. Vorsicht, eine ungesicherte Unfallstelle auf der A27 Bremen Richtung Bremerhaven zwischen Hagen und Stotel. Vorsicht, Rehe auf der A28 Oldenburg-Bremen zwischen Großmarkenstedt und dem Dreieck Stur hier in beiden Richtungen. Und wegen der A2-Sperrung Stau auf der A352 Hannover West Richtung Hannover Nord zwischen dem Dreieck Hannover West und Langenhagen-Kaltenweide. 4 Kilometer Stau, ihr braucht 15 Minuten mehr.
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2: Auf der B71 Richtung Salzwedel in Großliedern. Dankeschön, Tobias, fürs Bescheid geben. Und wenn ihr auch noch was seht, ein Stau oder ein Blitzer, macht's wie Tobias, ruft gern kostenlos an. 0800 529 und 4x5. Gute Fahrt euch.
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2: Die Sommerferien, die laufen schon ein Weilchen und ihr habt wahrscheinlich auch schon viel unternommen mit der Familie, damit euch jetzt nicht zum Ende hin noch langweilig wird. Und ihr was Neues, Schönes entdeckt, wo ihr sagt, Mensch, da gehe ich heute noch hin, haben wir gleich unsere Top 3 Tipps fürs Wochenende. Nach Michael Jackson, Miles Smith und den Anfang macht Michael Schulte. Das ist Remember Me.

ihr heute Nacht auch den Heumond gesehen? Hier ist FFN. Ja, so wird der Juli-Vollmond genannt. Der soll nämlich an die Heuernte erinnern. Und ja, manchmal habt ihr ihn vielleicht auch schon mal als Donnermond oder Bockmond irgendwo genannt, gehört. Sieht richtig schön aus. War fast schon so ein bisschen orange gestern am wolkenfreien Himmel. So, der Juli ist jetzt durch, damit auch der Heumond. Aber wir merken uns das mal fürs nächste Jahr und haben dann direkt so einen kleinen Angeberfakt fürs nächste Date unter freiem Himmel, direkt unterm Heumond.

0: Michael Jackson bei FFN zum Start ins Wochenende. Ja, auch der August ist jetzt wieder gestartet. Es rennt irgendwie die Zeit. Und wir sorgen dafür, dass der neue Monat natürlich auch so bunt bleibt wie die letzten.
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0: Viel Open Air steht an im Landkreis Göttingen. Das Open Air Festival mit Rock- und Popbands. Und in Dörpen im Emsland ist Heda See in Flammen, gleich mit 9 Bühnen. Oder ihr besucht Axel aus Guten Morgen Niedersachsen beim Sommerabend am Meer in Cuxhaven. Mit dabei ist auch Stefanie Heinzmann. Los geht's da heute Abend um 18 Uhr. Dann natürlich auch viele Feste, die dieses Wochenende laufen. Maschseefest in Hannover oder auch das Lichterfest in Altenau im Harz. Und in Hamburg ist CSD. Auch da soll gefeiert werden. Ja, natürlich mit vielen Sicherheitsvorkehrungen, gerade nach dem Anschlag letztes Wochenende in Berlin. Das Motto ist Haltung zeigen für eine Zukunft ohne Angst. Und so sieht's auch Robert vom CSD Bremen. Er wünscht sich, dass diese Anteilnahme noch länger hält.
2: Es macht ja irgendwie keinen Sinn, jedes Mal, wenn was passiert, dann ist man füreinander da. Nein, man sollte eigentlich immer da sein, einfach das weitermachen und nicht aufhören, an unserer Seite zu stehen.
0: Ja, total. Ne? Wünschen wir euch eine schöne Veranstaltung mit FFN. Wir sind Niedersachsen und spielen euch mehr Musik und mehr Abwechslung. Jetzt von The Bowser, Magnetic, eine Band aus Norwegen. Viel Spaß damit. Ist neu bei FFN.

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5: Fenster auf, Sonne rein, das Niedersachsenwetter, das zeigt sich heute von so einer freundlichen Seite. Es gibt viel Sonne, dazu bis zu 26 Grad. Nur Richtung Ostfriesland und im Harz kann es mal so ein paar Schauer geben. Bei 16 Grad im Moment in Delmenhorst an der alten Wassermühle. 16 auch in York am Altländerarchiv und auch in Emmertal am Schloss Hemmelschen Burg. Der FFN-3-Tage-Trend. Ja, morgen wird es auch nochmal sonnig und trocken. Ab Montag wieder hochsommerlich heiß, über 30 Grad. Dann steigt auch schon wieder die Chance auf Gewitter.
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5: Die A2 Dortmund Richtung Hannover ist zwischen dem Dreieck Hannover West und Langenhagen wegen Bauarbeiten bis Montag früh 5 Uhr gesperrt. Eine Umleitung ist eingerichtet und auf der staut es sich nämlich der A352 Hannover West Richtung Hannover Nord. Zwischen dem Dreieck Hannover West und Langenhagen Kaltenweide braucht ihr 25 Minuten mehr, 5 Kilometer Stau. Und dann haben wir noch die B243 Nordhausen Richtung Seesen. Die ist zwischen Katzenstein und Badenhausen gesperrt. Da laufen Tiere auf der Fahrbahn.
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5: Auf der B64 Richtung Seesen in Wietzen in der 70er-Zone. Und gleich zwei haben wir auf der B71, einer Richtung Salzwedel in Großliedern. Und der andere in Bergen an der Dumme. Hier blitzt es gleich in beiden Richtungen. Danke an Mike und Tobias fürs Bescheid geben. Und wenn ihr auch noch was seht, ein Stau oder ein Blitzer, ruft auch gern kostenlos an. 0800 529 und 4x5. Gute Fahrt und einen richtig schönen Start ins Wochenende mit FFN und eurer Morningshow am Samstag. Ich bin Jona. Moin zusammen.
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0: So geht's ins Wochenende mit Pink und dieser Nummer hier. Sag nochmal, wie sie heißt. Na, vielen Dank, das ist doch Arbeitsteilung heute. Es ist Urlaubszeit in Niedersachsen. Moin an alle Gäste an der Küste, im Harz, in der Heide. Eigentlich ist es ja auch überall bei uns im Land wunderschön. Aber selbst im schönsten Urlaub kann es auch mal laut werden.
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2: Wir stellen mal die Geräuschkulisse am sommerlichen Strand zusammen. Es rauscht zunächst das Meer. Möwen kreischen bitte. Danke. In der Ferne eine Strandbar mit Musik. Ein Jetski. Ja, und dann sind da halt noch die Menschen ringsrum. Kinder.
3: Der hat mich mit Sand beworfen. Mit Absicht.
2: Mimosen.
3: Mama, hier im Meer ist was an meinem Bein.
2: Rentner.
4: Also früher war es hier viel ruhiger.
2: Eltern.
5: Ihr habt ja schon ganz blaue Lippen, jetzt mal raus aus dem Wasser.
2: Also Urlaub ist, wenn nur noch gebrüllt wird. Zum Abschluss noch einmal die Kinder, bitte.
3: Papa, ich muss mal. Darf ich ins Meer mal?

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0: ist es am Samstagmorgen und wir schauen auf Neues von der FIFA. Ja, normalerweise sind das immer irgendwelche eher schlechten Nachrichten oder merkwürdige Dinge, wo irgendwie viel zu viel Geld verdient werden sollen. Ja, war ja auch jetzt der Plan, nur wird doch nichts draus. Mehr dazu von André Glatze.
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2: FIFA-Boss Infantino ist nach den massiven Protesten gegen seine WM-Pläne eingeknickt. Nach seinem erst starren Festhalten gegen jede Kritik werden jetzt doch keine Anteile an private Investoren verkauft. Colin Mock mit den Einzelheiten.
3: Fußballfunktionäre weltweit waren auf die Barrikaden gegangen und letztendlich musste Infantino sich dann doch zurückziehen. Es ist bei weitem nicht das erste Mal, dass der FIFA-Boss für Kopfschütteln gesorgt hat. Jetzt könnte er aber vielleicht endgültig verbrannte Erde hinterlassen haben. Intern wächst der Widerstand. Einer seiner hochrangigen Berater ist aus Protest zurückgetreten. Außerdem gibt es Gerüchte um einen möglichen Infantino-Gegenkandidaten bei der nächsten Wahl zum FIFA-Präsidenten.
2: Mit einem jetzt erst recht gehen hunderttausende Menschen in Hamburg heute

0: veranstalten, denn die wenigsten Kommunen haben Stand jetzt die nötigen Kapazitäten. Da muss die Politik dringend nachhelfen, sagte der DGB. Grundsätzlich sei der Ganztagsanspruch aber zu begrüßen, sagte uns DGB-Vizechefin Elke Hanack.
1: Wer verlässliche und qualitativ hochwertige Ganztagsbetreuung hat, der kann seine Arbeitszeit ausweiten oder überhaupt erst in den Beruf einsteigen. Ein gut ausgebauter Ganztag ist damit nicht nur Familienpolitik, er ist Arbeitsmarktpolitik.
0: Zwischen geröstetem Knoblauch und Kaffee hat der Zoll in Wolfsburg hunderte geschmuggelte Tabletten gefunden. Sie waren in einem Paket aus Thailand versteckt. Als die Empfängerin es abholen wollte, wurde ein Blick reingeworfen. Gegen die Frau wird jetzt wegen Verstoßes gegen das Arzneimittelgesetz ermittelt.
2: Heute könnt ihr die Gartenstühle ruhig wieder raufstellen. Im Niedersachsen-Wetter gibt es jede Menge Sonne, bis zu 26 Grad sind drin. Ganz vereinzelt mal in Ostfriesland und im Harz Schauer dabei. Aber ja, das beschränkt sich quasi auf die Ränder unseres Bundeslandes. 16 Grad sind es im Moment in Jade im Jaderpark, 16 in Rintel am Marktplatz und auch in Adendorf am Heimatshaus. Der FFN3-Tage-Trend wird wieder richtig heiß. Morgen schon sonnig und trocken, ab Montag dann über 30 Grad und da kommen dann auch die ersten Gewitter wieder zurück.
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2: Mit der A1 Osnabrück Richtung Hamburg zwischen dem Dreieck Stur und Bremen-Hemelingen 6 Kilometer Stau, 15 Minuten dauert es hier länger. Die A2 Dortmund Richtung Hannover ist zwischen dem Dreieck Hannover West und Langenhagen wegen Bauarbeiten bis Montag früh 5 Uhr gesperrt. Eine Umleitung ist eingerichtet und es staut sich genau wegen dieser Sperrung auf der A352 Hannover West Richtung Hannover Nord zwischen dem Dreieck Hannover West und Langenhagen-Kaltenweide. 5 Kilometer Stau, 25 Minuten braucht ihr länger.
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2: Auf der B64 Richtung Seesen in Wickensen in der 70er-Zone. Und gleich zwei Stück haben wir auf der B71. Einer Richtung Salzwedel in Großliedern und der andere in Bergen an der Dumme. Hier blitzt es gleich in beiden Richtungen. Dankeschön, Mike und Tobias, fürs Bescheid geben. Und wenn ihr auch noch was seht, ein Stau oder ein Blitzer, ruft gern kostenlos an 0800 529 und 4x5. Gute Fahrt euch.
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2: Ja, guten Morgen an alle, die es heute so ein bisschen entspannter angehen können. Ein Niedersachse wacht sowieso deutlich gelassener auf. Im Euro-Jackpot wurde zwar nicht alles abgeräumt, aber unter anderem hier nach Niedersachsen gehen einmal 572.474 Euro und 10 Cent. Ja, also über eine halbe Million. Da landet heute beim Wochenendeinkauf wahrscheinlich der ein oder andere Sekt mehr im Einkaufswagen oder wahrscheinlich gleich direkt der Schaden.

Park für mehr Musik und mehr Abwechslung hier bei FFN. Damit rüber direkt zu was ganz Neuem von Moskenna. Seine Stimme, die klingt sowieso unfassbar nach Sommer, egal was er eigentlich singt. Und dann ist ja auch irgendwie klar, dass er auch in diesem Jahr einen der Sommerhits schlechthin liefert. Rhythm Unknown ist neu bei FFN.

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1: Nach draußen geht's heute ohne große, wie ziehe ich mich an, Planung. Das Niedersachsenwetter zeigt sich überall sonnig, fast überall. Angenehm warm dazu bei bis zu 26 Grad. Nur in Ostfriesland und im Harz können mal so ein paar kurze Schauer dabei sein. 17 Grad sind schon in Oldenburg am Schloss, in Kloppenburg beim Amtsgericht und in Wena an der Friesenbrücke auch 17 Grad gemessen. Der FFN 3-Tage-Trend. Morgen dann auch freundlich und trocken bis zu 29 Grad. Ab Montag knacken wir dann schon wieder sehr deutlich die 30 Grad Marke und damit kommen dann auch schon wieder die ersten Gewitter zu uns.
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1: A1 Osnabrück Richtung Hamburg zwischen dem Dreieck Stur und Bremen-Hemelingen. 6 Kilometer Stau, 20 Minuten dauert es hier länger. Die A2 Dortmund Richtung Hannover ist zwischen dem Dreieck Hannover West und Langenhagen wegen Bauarbeiten bis Montag früh 5 Uhr gesperrt. Eine Umleitung ist eingerichtet. Vorsicht, eine ungesicherte Unfallstelle auf der A7 Hannover Richtung Hamburg zwischen dem Dreieck Walsrode und Bad Fallingbostel auf dem mittleren Fahrstreifen. Die A7 Hannover Richtung Hamburg zwischen Hamburg-Hausbruch und dem Elbtunnel. 10 Kilometer stockend, hier braucht ihr 20 Minuten mehr. Und wegen der A2-Sperrung auch Stau auf der A352 Hannover West Richtung Hannover Nord zwischen dem Dreieck Hannover West und Langenhagen-Kaltenweide. 7 Kilometer Stau, 35 Minuten mehr. Der Stau beginnt inzwischen auch schon auf der A2. Also seid da vorsichtig unterwegs.
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1: Auf der B64 Richtung Seesen in Wickensen. In der 70er-Zone. Gleich 2 haben wir auf der B71, einer Richtung Salzwedel in Großliedern und der andere in Bergen an der Dumme. Hier blitzt es beidseitig. Auf der B493 einer zwischen Lübeln und Lüchow. Auch hier wird in beiden Richtungen geblitzt und wir bleiben im Kreis Lüchow-Dannenberg. Am Ortseingang Lüchow von Dannenberg kommt, ist auch noch einer gegenüber der Tankstelle. Dankeschön Mike, Tobias und Thomas fürs Bescheid geben. Und wenn ihr auch noch was seht, ein Stau oder Blitzer, macht es wie die 3, ruft gerne an, ist wie immer kostenlos. 0800 529 und 4x5. Gute, entspannte, sichere und hoffentlich nicht so staureiche Fahrt wünsche ich euch mit FFN und eurer Morningshow am Samstag. Moin!

0: Da hello, macht euch einen richtig schönen Samstag mit uns, mit FFN.
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0: Alleine leben und trotzdem sicher sein. Dabei kann ein Hausnotruf helfen, zum Beispiel bei einem Sturz oder einem plötzlichen Schwächeanfall. Fast 4 Millionen Notrufe sind im vergangenen Jahr allein bei den Notrufzentralen der Johanniter eingegangen, sagt Henning Baum vom Regionalverband Weser-Ems.
2: Menschen tragen halt in der Regel so einen kleinen Sender, zum Beispiel am Armband oder um den Hals. Und wenn etwas passiert, wie ein Sturz oder eine Schwäche oder einfach auch ein ungutes Gefühl zum Beispiel, dann kann man damit halt selbst Hilfe herbeiholen. Man drückt auf den Knopf und in einer Notrufzentrale wird der Notruf angenommen. Dort ist rund um die Uhr jemand erreichbar und man spricht mit der Person und da wird dann die passende Hilfe organisiert.
0: Ja, und so ein Hausnotruf ist nicht nur was für Senioren. Auch jüngere Singles können ihn buchen, zum Beispiel nach einer OP.
2: Also es gibt wirklich Geräte, die fallen gar nicht auf. Es gibt Smartwatches. Also da tun wir schon ein bisschen was, dass das eben nicht mehr dieses Stigmata von eben noch einen vor 10, 15 Jahren hat. Also ist sehr dezent und ich glaube, das macht es dann am Ende des Tages dann denjenigen vielleicht auch ein Stück weit leichter, sich da dem Thema anzunähern.
0: Ja, und die monatlichen Kosten, die sind unterschiedlich. Je nach Bedarf ab Pflegegrad 1 gibt es in der Regel von der Pflegekasse eine finanzielle Unterstützung, sagt Henning Baum. Den Hausnotruf, den gibt es auch vom Deutschen Roten Kreuz, dem Arbeiter-Samariter-Bund und von den Maltesern.
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0: Und das ist mehr Musik und mehr Abwechslung von einem erfolgreichen Animationsfilm. Der Soundtrack Toy Story 5 kann natürlich auch nur eine der erfolgreichsten Musikerinnen überhaupt machen. Taylor Swift, I Knew It, I Knew You, ist neu bei FFN.

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0: 10 Uhr haben wir es am Samstag und das war eine Meldung, die hat wirklich alle irgendwie unglücklich gemacht. Die FIFA wollte Investoren einsteigen lassen, unter anderem für die Fußball-Weltmeisterschaft. Und jetzt hat die Kritik was gebracht. Die FIFA rudert zurück. Mehr Infos hat André Glatze.
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2: Der Fußballverband FIFA gibt seine umstrittenen Investorenpläne auf. Präsident Gianni Infantino zieht den Vorschlag nach massiver Kritik zurück. Gisa Weber.
3: Die FIFA wollte Teile ihrer kommerziellen Rechte verkaufen und damit Milliarden einnehmen. Dafür sollte ein eigenes Tochterunternehmen gegründet werden. Die UEFA hatte daraufhin mit einem WM-Boykott gedroht, sollte das Vorhaben umgesetzt werden. Auch die Nord- und Mittelamerikaner sowie der asiatische Fußballverband lehnten das Ganze klar ab. Ein enger Berater Infantinos trat sogar aus Protest zurück. Infantino will nun die Beteiligten wieder zusammenbringen.
2: Hamburg feiert seinen CSD. Hunderttausende Menschen werden zur großen Parade durch die Innenstadt heute erwartet und wollen ein Zeichen setzen. Trotz oder auch gerade wegen des Anschlags beim Berliner CSD letztes Wochenende. Die Hamburger Polizei ist deswegen mit deutlich mehr Kräften im Einsatz. Sprecher Florian Abbensee sagt:
4: Wir schauen tatsächlich jeden Tag sehr genau, was passiert in Hamburg, was passiert in Deutschland und was passiert in der Welt. Und ich kann sagen, dass mit dem jetzigen Stand keine konkreten Gefährdungshinweise für die Veranstaltung rund um den Hamburger CSD bestehen.
2: Die Rentenpläne der Bundesregierung sorgen mal wieder für Diskussionen. Nach mehreren ostdeutschen Ministerpräsidenten und dem Sozialverband VdK will auch SPD-Generalsekretär Klüssendorf an der Rente mit 63 festhalten. Das sagte er jetzt der Bild. Die CDU besteht bisher auf die Abschaffung. Archäologen haben aus dem Schiffswrack auf Norderney mehrere Funde gesichert und abtransportiert. Sie sollen am Festland genauer untersucht werden. Bei Bauarbeiten am Nordstrand war ein vermutlich hunderte Jahre altes niederländisches Holzschiff gefunden worden. Große Teile werden noch im Boden vermutet.
0: Heute ist perfektes Wetter für einen Kaffee draußen oder eine kleine Fahrradrunde. Im Niedersachsen-Wetter gibt es viel Sonne. Bis zu 26 Grad sind drin, also auch nicht ganz so schweißtreibend. Vielleicht auch mal wieder ein bisschen joggen tagsüber und nicht nur irgendwie in den Abendstunden. Nur Richtung Ostfriesland und im Harz kann es zwischendurch auch mal kurze Schauer geben. 17 Grad messen wir aktuell in Hannover am Maschsee, in Meinersen am Waldbad und 17 auch in Aurich in der Innenstadt. Der FFN3-Tage trennt, die Temperaturen, die ziehen wieder an. Morgen schon an die 30 Grad, dazu ist es sonnig und trocken. Zum Wochenstart dann wieder deutlich über 30 Grad und damit kommen dann auch die ersten Gewitter zu uns.

0: 7 Hannover Richtung Hamburg zwischen dem Dreieck Walsrode und Bad Fallingbostel auf dem mittleren Fahrstreifen. Die A7 Hannover Richtung Hamburg zwischen Hamburg-Hausbruch und dem Elbtunnel 10 Kilometer stockend. Ihr braucht hier 25 Minuten länger. Vorsicht Reifenteile auf der A7 Hamburg Richtung Hannover zwischen Evendorf und Bispingen. Und wegen der A2-Sperrung gibt es Stau auf der A352 Hannover West Richtung Hannover Nord zwischen dem Dreieck Hannover West und Langenhagen-Kaltenweide 6 Kilometer Stau hier. 25 Minuten dauert es länger.
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0: Auf der B64 Richtung Seesen in Wickensen in der 70er-Zone. Auf der B493 zwischen Lübeln und Lüchow hier beidseitig. Wir bleiben im Kreis Lüchow-Dannenberg. Am Ortseingang Lüchow steht auch noch einer, wenn ihr aus Dannenberg kommt, gegenüber der Tankstelle. Und frisch reingekommen im Kreis Kloppenburg, Bösel Richtung Frieseute, kurz nach dem Kreisel in der 50er-Zone. Danke Mike, Tobias und Nadine fürs Bescheid geben. Und wenn ihr auch noch was seht, ein Stau oder ein Blitzer, ruft auch gern kostenlos an 0800 529 und 4x5. Gute Fahrt euch.
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0: Auf dem Weg zum Wochenendeinkauf in den Urlaub. Kleiner Ausflug oder vielleicht auch zur Samstagsschicht. Ich bin sehr gern bei euch jetzt mit Klock Klock.

gleich 10 nach 10 am Samstag. Genießt das späte Frühstück mit FFN. Und ich habe gerade mal geschaut, die Deutsche Gesellschaft für Ernährung, die hat mal geguckt, was so die wichtigsten Bestandteile von einem guten Frühstück sind. Und das sind tatsächlich nur 4 Sachen. Also das ist relativ entspannt. Einem hochwertigen Getreideprodukt, also Brot, Müsli, am besten Vollkorn, einem fettarmen, proteinreichen Milchprodukt, Joghurt oder Käse, gesunde Fette wie Körner, Samen, ungesalzene Nüsse und Vitamine und Mineralstoffe, die können wir aus Obst und Rohkost, also Gemüse, quasi ziehen. Und das war's schon. Also ein gutes Frühstück muss gar nicht so aufwendig sein. Dementsprechend wünsche ich euch guten Appetit jetzt mit Leonie. Das ist Don't Worry.

0: Sportrennen ist hier am Samstag und die Stromberg-Fans unter euch kennen diesen Spruch hier.
1: Ein Hund im Büro!
2: Ja, da habe ich
1: Ein Hund im Büro!
0: Ja, bald heißt es ein Hund im Flieger. Tatsächlich erlaubt eine italienische Airline ab August Hunde bis 30 Kilo in der Flugzeugkabine ohne Transportbox. Jan aus unserem neuen FFN-Nachmittag hat euch gefragt, was ihr davon haltet.
3: Also ich finde es für den Hund auf jeden Fall besser. Für die Passagiere ist es halt doof für die Leute, die gegen Hunde allergisch sind, die dann nicht einfach mit jeder Airline immer mitfliegen können. Aber generell für den Tierschutz ist es, glaube ich, ein Weg in die richtige Richtung.
4: Siehst du genauso oder wärst du eher so, dass du ein bisschen Angst hättest, wenn da ein Hund rumläuft? Ich meine, 30 Kilo kann ja auch ganz schön schwer sein, ne?
5: Nee, ich liebe Hunde, das ist voll okay. Ich finde halt, die Airline sollte ein bisschen aufpassen, dass halt dann AllergikerInnen nicht dabei sitzen, sondern irgendwie, dass sie vielleicht nicht zusammen sind, also dass man das einfach mit angibt oder so. Keine Ahnung, wie sowas funktioniert, aber an sich finde ich es gut.
0: Ja, ich finde es eigentlich auch ganz cool. Also wie gesagt, mit der Allergie vielleicht irgendwie schlecht, aber... Das kriegen wir schon gelöst. Also bin ich mal gespannt, wie viele Hunde wir dann wirklich bald im Flieger sehen. Ihn hier sehen wir auf jeden Fall sehr oft im Flieger. Er kommt aus Irland, startet gerade immer mehr durch mit seiner Musik Row Burn. Auch dieser Song hier läuft schon überall rauf und runter. Fairly Happy für mehr Musik und mehr Abwechslung. Ganz neu hier bei FFN.

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15: 26 Grad, Sonne und nur so ein paar Ausnahmen. Viel unkomplizierter ist es eigentlich nicht, das Niedersachsenwetter heute. In Ostfriesland und im Harz kann es kleine Schauer geben. Im Moment sind wir schon bei 18 Grad in Wolfsburg im Allerpark, in Verden am Bahnhof und 18 Grad auch in Leer am Zollhaus. Der FFN 3-Tage-Trend. Der Sommer legt jetzt wieder ein bisschen nach. Morgen bleibt es trocken und sonnig, wird dann ab Montag aber wieder deutlich heißer, bis zu 30 Grad, über 30 Grad sogar. Und mit diesen heißen Temperaturen kommen auch die Gewitter zurück.
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15: Wird langsam voller. Vorsicht, Spanngurte auf der A1 Osnabrück Richtung Bremen zwischen Neunkirchen-Vörden und Holdorf. Die A1 Osnabrück Richtung Bremen zwischen Bremen-Brinkum und Asten 6 Kilometer stoppen vor der Baustelle. 35 Minuten dauert es hier länger. Vorsicht, ein Liegenbleiber auf der A2 Dortmund Richtung Hannover zwischen Wunstorf-Lute und Garbsen auf dem mittleren Fahrstreifen. Die A2 Dortmund Richtung Hannover ist dann im weiteren Verlauf zwischen dem Dreieck Hannover-West und Langenhagen wegen Bauarbeiten bis Montag früh 5 Uhr gesperrt. Eine Umleitung ist eingerichtet. Vorsicht! Eine ungesicherte Unfallstelle haben wir auf der A7 Hannover Richtung Hamburg zwischen dem Dreieck Walsrode und Bad Fallingbostel auf dem mittleren Fahrstreifen. Die A7 Hannover Richtung Hamburg im weiteren Verlauf zwischen Thieshope und dem Horster Dreieck 5 Kilometer Stau, 10 Minuten dauert es länger. Nochmal weiter auf der A7 Hannover Richtung Hamburg zwischen Hamburg-Hausbruch und dem Elbtunnel 10 Kilometer stockend. Ihr braucht über eine halbe Stunde länger. Dann Vorsicht Reifenteile auf der A7 Hamburg Richtung Hannover zwischen Evendorf und Bispingen. Die A31 Lingen Richtung Meppen, zwischen Emsbüren und Lingen 3 Kilometer Stau, hier dauert es 20 Minuten länger. Ein Stau haben wir auf der A352, das liegt hier an der A2-Sperrung Hannover West Richtung Hannover Nord, zwischen dem Dreieck Hannover West und Langenhagen-Kaltenweide 6 Kilometer Stau, 25 20 Minuten dauert es länger. Und an der Elbfähre Glückstadt-Wischhafen wartet ihr bis zu eine Stunde länger heute.
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15: Auf der B493 zwischen Lübeln und Lüchow beidseitig. Wir bleiben im Kreis Lüchow-Dannenberg. Einer steht am Ortseingang Lüchow von Dannenberg kommend gegenüber der Tankstelle. Und im Kreis Kloppenburg blitzt es Bösel Richtung Friseute, kurz nach dem Kreisel in der 50er-Zone. Danke Mike, Tobias und Nadine fürs Bescheid geben. Und seht ihr auch noch was? Ein Stau oder Blitzer? Ruft auch immer gern kostenlos an. 0800 529 und 4x5. Gute Fahrt, schönes Wochenende mit FFN und eurer Morningshow am Samstag. Ich bin Jona. Hi.
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0: ganz viel Schwung rein ins Wochenende. Hier ist FFN und es geht jetzt direkt an den Strand, ans Wasser, an die Bühne mit toller Musik und noch so viel mehr. Das Wattenschlick-Festival im friesischen Dangast läuft an diesem Wochenende mit 6.000 Besuchern. Ein eher kleines Festival, immer auch super schnell ausverkauft. Moritz aus dem FFN-Team hat es trotzdem auch in diesem Jahr für uns aufs Gelände geschafft. Zum Start war noch so ein bisschen Regen am Abend. Wie ist die Stimmung gerade? Hi Moritz.
1: Moin Juna, ich bin hier auf dem Wattenschlick und gerade hat Giant Rooks gespielt. Wie fandet ihr es?
2: Ich fand's richtig gut.
1: Richtig viele Leute hier unterwegs, also Wahnsinn. Das Durchkommen war schwierig, ich habe meine Freunde kurzzeitig verloren. Was ist bisher dein Highlight?
3: Mark Atlas ist ein Newcomer, macht richtig geile Musik, war top.
1: Worauf freust du dich noch am meisten?
3: Holly Humberstone, die macht richtig geile Musik.
1: Ihr merkt schon, die Stimmung ist hier richtig gut an diesem Samstagmorgen. Ich freue mich gleich auf Von wegen Lisbeths und damit zurück zu dir ins Studio, Jona.
0: Ja, vielen Dank. Viel Spaß noch allen, die da sind. Da bekommt man ja schon richtig Lust aufs Festival. Herrlich. Ganz viel Spaß jetzt auch mit mehr Musik und mehr Abwechslung. Von Orstes, das ist Angel Eyes hier bei FFN.

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0: Uhr haben wir es am Samstagvormittag und er ist der mächtigste Mann im Fußball weltweit, Gianni Infantino. Ich glaube, er selbst hält sich manchmal sogar für noch mächtiger. Jetzt hat er aber mal Gegenwind bekommen zu den Investorenplänen bei der FIFA. Da gab es da so richtig viel Gegenwind und das hat jetzt auch einen Effekt gehabt. Mehr dazu von André Glatzel.
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2: FIFA-Boss Infantino ist nach den massiven Protesten gegen seine WM-Pläne eingeknickt. Nach seinem erst starren Festhalten gegen jede Kritik werden jetzt doch keine Anteile an private Investoren verkauft. Colin Mock mit den Einzelheiten.
3: Fußballfunktionäre weltweit waren auf die Barrikaden gegangen und letztendlich musste Infantino sich dann doch zurückziehen. Es ist bei weitem nicht das erste Mal, dass der FIFA-Boss für Kopfschütteln gesorgt hat. Jetzt könnte er aber vielleicht endgültig verbrannte Erde hinterlassen haben. Intern wächst der Widerstand. Einer seiner hochrangigen Berater ist aus Protest zurückgetreten. Außerdem gibt es Gerüchte um einen möglichen Infantino-Gegenkandidaten bei der nächsten Wahl zum FIFA-Präsidenten.
2: Mit den Ereignissen aus Berlin im Hinterkopf wird Hamburg heute bunt. Hunderttausende Menschen werden zur CSD-Parade durch die Innenstadt erwartet. Veranstalter und Teilnehmer wollen sich nicht unterkriegen lassen. Die Hamburger Polizei hat die Sicherheitsmaßnahmen vorsichtshalber aber deutlich verschärft. Manuel Opitz von Hamburg Pride sagt:
4: Wir in Hamburg spüren die Unterstützung der Behörden und der Politik und der Polizei. Das kann man von der Bundesregierung nicht sagen. Also die jetzige Bundesregierung hat Sicherheit für queere Menschen nicht als wichtiges Thema bis jetzt wahrgenommen und anerkannt. Und das muss sich jetzt schnellstmöglich ändern.
2: Sollte die Rente mit 63 abgeschafft werden? Die Rentenreform der Bundesregierung sieht das vor, allerdings gibt es einige Gegenstimmen. Auch SPD-Generalsekretär Klüssendorf plädiert jetzt dafür, die abschlagsfreie Rente nach 45 Beitragsjahren zu behalten. Das sagte er der Bild. Kinder werden in Niedersachsen immer öfter Opfer von Gewalt. Zwischen 2020 und 2025 ist die Zahl

0: völlig. Das bringt uns viel Sonne und bis zu 26 Grad. Ins Niedersachsen-Wetter, nur in Ostfriesland und im Harz kann es mal kurz regnen. Bei, im Moment, 19 Grad auf Jüst am Leuchtturm, auch in Erichshagen an der Corvinuskirche und 18 sind es in Braunschweig am Wasserwerk. Der FFN3-Tage-Trend, es bleibt sonnig und trocken morgen. Ab Montag wird es auch wieder richtig heiß mit Temperaturen über 30 Grad. Dazu gibt es dann auch schon wieder erste einzelne Gewitter.
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0: A1 Osnabrück Richtung Bremen. Zwischen Bremen-Brinkum und Asten 6 Kilometer stocken vor der Baustelle. 35 Minuten dauert es hier länger. In der Gegenrichtung auch 15 Minuten mehr für euch. Die A2 Dortmund Richtung Hannover ist zwischen dem Dreieck Hannover West und Langenhagen wegen Bauarbeiten. Bis Montag früh 5 Uhr gesperrt. Eine Umleitung ist eingerichtet. Die A7 Hannover Richtung Hamburg. Zwischen dem Dreieck Walsrode und Dorfmark 6 Kilometer Stau. 20 Minuten dauert es hier länger. Weiter auf der A7 Richtung Hamburg. Zwischen Thieshope und dem Horster Dreieck 5 Kilometer Stau. Hier sind es 10 Minuten mehr für euch. Nochmal weiter auf der A7 Hannover Richtung Hamburg. Zwischen Hamburg-Hausbruch und dem Elbtunnel 10 Kilometer stockend. Ihr braucht hier über eine halbe Stunde länger. Auch in der Gegenrichtung, quasi aus Hamburg kommend, steht ihr über eine halbe Stunde länger vorm Elbtunnel. Dann haben wir die A31 Lingen Richtung Meppen. Zwischen Emsbüren und Lingen 4 Kilometer Stau. 25 Minuten mehr für euch. Stau auch auf der A352 Hannover West Richtung Hannover Nord. Zwischen dem Dreieck Hannover West und Langenhagen-Kaltenweide 6 Kilometer Stau wegen der A2-Sperrung. Hier sind es 35 Minuten mehr und der Stau beginnt inzwischen auch schon auf der A2. Also seid da vorsichtig. Vorsichtig auch auf der B4, eine ungesicherte Unfallstelle. Uhlenring, Uelzen Richtung Gifhorn zwischen Uelzen-Oldenstadt und Uelzen-Groß-Liedern. Und an der Elbfähre Glückstadt Wischhafen wartet ihr bis zu eine Stunde länger.
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0: Auf der B73 in Hemmoor in Höhe vom Parkplatz Kreidesee Richtung Cuxhaven. Hier sind 50 erlaubt. Im Kreis Kloppenburg, Bösel Richtung Friseute, kurz nach dem Kreisel in der 50er-Zone auch hier. Und im Kreis Friesland, Fahrel Richtung Bockhorn, kurz vorm Ortsausgang Borgstede. Dankeschön an Jürgen, Thomas und Gabriele fürs Bescheid geben. Und wenn ihr auch noch einen Stau oder Blitzer gesehen habt, sagt gern Bescheid. Wie immer kostenlos 0800 529 und 4x5. Gute Fahrt euch.
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0: Genießt das Wochenende, haltet durch, wenn ihr im Stau steht und entspannt, so gut es geht, jetzt mit Teddy Swims, das ist Mr. Know-It-All.

mehr Musik und mehr Abwechslung hier bei FFN. Jetzt mit dem wohl beliebtesten Briten gerade überhaupt, Harry Styles. Hat ja in Amsterdam gleich mehrere Abende gespielt, genau wie in London. Ist einfach auch wirklich krass, ne? Also die Fans sind teilweise kilometerweit gefahren oder geflogen. Das müsst ihr jetzt nicht. Wir haben ihn zum Glück ohne Anreise für ganz Niedersachsen. American Girls ist neu bei FFN.

0: FFN am Samstag. Und ja, was ist eigentlich die Mehrzahl von Status? Stati. So, das war diese Woche tatsächlich wichtig, weil Julia Axel und Paulina aus dem Guten Morgen Niedersachsen-Team über WhatsApp-Stati gesprochen haben, also euren WhatsApp-Status sozusagen. Man kann nämlich nachschauen, welche Stati man in seinem Leben schon alles so hatte, und da kamen sehr kuriose Ergebnisse bei rum.
1: Das ist ja fantastisch.
2: Bei mir
1: war nämlich das letzte. If it's meant to be, it will be.
2: Das ist ja fantastisch. Das ist ja wie ICQ
1: damals. Das ist ja fantastisch. Ich hatte, der Clown ist tot.
2: Was?
0: Ja. Der Clown ist tot. 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
4: Perfektes Wetter, um gleich die Mittagspause, das Mittagessen nach draußen zu verlegen. In Niedersachsen-Wetter scheint fast überall die Sonne. Dazu angenehme 26 Grad sind drin. Und aus Friesland und im Harz kann es zwischendurch auch mal kleine Schauer geben. Ja, es dauert heute aber so ein bisschen, bis die Temperaturen anziehen. Wir sind noch unter 20 Grad. 19 in Sulingen am Froschbrunnen, 19 auch in Westerstede am Hansinger Burgplatz und in Hasefeld im Auertal. Der FFN3-Tage-Trend. Ja, genießt nochmal diesen eher kühlen Tag. Es wird jetzt immer heißer. Morgen Sonne und trocken zum Wochenstart, dann auch schon deutlich über 30 Grad wieder. Und ab Montag sind dann auch schon wieder die ersten Gewitter mit dabei.
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4: A1 Osnabrück Richtung Bremen. Zwischen Bremen-Brinkum und Asten 6 Kilometer stockend vor der Baustelle. 40 Minuten dauert's länger. In der Gegenrichtung dauert's auch 20 Minuten mehr. Die A2 Dortmund Richtung Hannover ist zwischen dem Dreieck Hannover West und Langenhagen wegen Bauarbeiten bis Montag früh 5 Uhr gesperrt. Eine Umleitung ist eingerichtet. Die A7 Hannover Richtung Hamburg. Zwischen dem Dreieck Walsrode und Dorfmark 6 Kilometer immer wieder stockender Verkehr. Insgesamt 35 Minuten dauert's hier länger. Weiter auf der A7 Richtung Hamburg, zwischen Thies-Hope und dem Horster Dreieck 5 Kilometer Stau, hier nochmal 20 Minuten plus. A7 Hannover Richtung Hamburg, nochmal ein Stückchen weiter, zwischen Hamburg-Hausbruch und dem Elbtunnel dann 10 Kilometer stockend. Hier braucht ihr eine halbe Stunde länger, in der Gegenrichtung steht ihr auch über eine halbe Stunde länger vorm Elbtunnel. Die A31 Lingen Richtung Meppen, zwischen Emsbüren und Lingen 4 Kilometer Stau, 25 Minuten mehr für euch. Dann haben wir die Umleitungsstrecke für die A2, die A352 Hannover West Richtung Hannover Nord. Zwischen dem Dreieck Hannover West und Langenhagen-Kaltenweide staut es sich auf 6 Kilometer. Hier dauert es 35 Minuten mehr und der Stau beginnt auch schon auf der A2. Seid da vorsichtig. Dann Vorsicht auch, eine ungesicherte Unfallstelle auf der B4 Uhlenring, Uelzen Richtung Gifhorn, zwischen Uelzen-Oldenstadt und Uelzen-Großliedern und an der Elbfähre Glückstadt-Wischhafen wartet ihr bis zu eine Stunde länger.
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4: Auf der B73 in Hemmoor in Höhe vom Parkplatz Kreidesee Richtung Cuxhaven 50 erlaubt. Im Kreis Kloppenburg, Bösel Richtung Frieseute, kurz nach dem Kreise in der 50er-Zone auch hier. Und im Kreis Friesland, fahre Richtung Bockhorn, kurz vorm Ortsausgang Bockstede. Dankeschön Jürgen, Thomas und Gabriele fürs Bescheid geben. Und wenn ihr auch noch was seht, ein Stau oder ein Blitzer, dann ruft auch gern an, ist wie immer kostenlos 0800 529 und 4x5. Gute Fahrt und richtig schönes Wochenende mit FFN und eurer Morningshow am Samstag. Ich bin Jona, moin zusammen.

0: mit FFN durchs Wochenende um 11:45. Wir sagen Moin an die Küste. Da ist es ja gerade wirklich ordentlich voll. Die Urlaubssaison ist auf dem absoluten Höhepunkt. Ein Strandspaziergang ist natürlich trotzdem immer richtig schön und manchmal auch einsamer, als man denkt. Außer vielleicht mit Kindern.
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3: Strandspaziergang mit Kindern.
4: Wie kann ich meine Kinder zu einem ausgedehnten Strandspaziergang bewegen? Ganz einfach. Decke sie mit extrem teurem Equipment ein, aus dem sie in wenigen Monaten sowieso wieder rauswachsen. Atmungsaktive Gummistiefel, die zwar Luft, aber kein Wasser durchlassen, mit aerodynamischer Sohle und orthopädischem Fußbett. Und eine Fließregen Outdoor Active Beachwalking Hose mit abnehmbaren Hosenbeinen und 600 Taschen. Um die Kinder wirklich anzuspornen, arbeite nun mit einem Belohnungssystem.
5: Kinder, das wird ein Riesenabenteuer und wir finden unterwegs ganz viele Schätze, Muscheln, Edelsteine, bestimmt auch einen Piratenschatz und am Ende gibt's noch ein Eis.
4: Und schließlich kümmere dich für die größeren Kinder um Board-Entertainment. Schnall ihnen mit Hilfe eines Drahtgerüstes das Smartphone vors Gesicht und lass sie während des Strandspaziergangs YouTube leer gucken, damit sie den Blick aufs Meer und den Sonnenschein nicht ertragen müssen.
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9: Haben wir es am Samstagmittag und wir schauen ein bisschen über die Grenze Niedersachsens hinaus nach Hamburg. Da ist einer der größten CSDs in ganz Deutschland an diesem Wochenende. Könnte eigentlich alles so schön sein, Demo, Spaß, aber natürlich, ja, besonderer Fokus nach letzter Woche. Alle Infos, wie es aktuell aussieht in Hamburg, hat André Glatzel für uns.
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11: Hamburg feiert seinen CSD. Hunderttausende Menschen starten in diesen Minuten mit der Parade durch die Innenstadt. Trotz oder auch gerade wegen des Anschlags beim Berliner CSD letztes Wochenende. Deswegen werden die Sicherheitsmaßnahmen aber deutlich hochgefahren. Unter anderem ist die Hamburger Polizei mit doppelt so vielen Kräften im Einsatz wie ursprünglich geplant. Sprecher Florian Abenseet sagt:
12: Wir schauen tatsächlich jeden Tag sehr genau, was passiert in Hamburg. Was passiert in Deutschland und was passiert in der Welt? Und ich kann sagen, dass mit dem jetzigen Stand keine konkreten Gefährdungshinweise für die Veranstaltung rund um den Hamburger CSD bestehen.
11: Bahnchefin Palla will in der Führungsetage aufräumen. Die Leistungskultur der Vergangenheit war nicht ausreichend, das wollen wir ändern, sagte sie bei Welt am Sonntag. Auch wenn mehrfach Ziele verfehlt wurden, gab es kaum Konsequenzen. Man musste nur gut genug erklären, warum sie nicht erreicht wurden, so Palla. Nach einem schweren Unfall im Emsland schweben 2 Menschen in Lebensgefahr. Nahe Haren hatte gestern Nachmittag ein Autofahrer einen Motorradfahrer offenbar beim Abbiegen übersehen. Dabei kam es zum Zusammenstoß. Der Autofahrer und der Motorradfahrer kamen mit lebensgefährlichen Verletzungen ins Krankenhaus. Auch die Beifahrerin im Auto wurde schwer verletzt. Sie musste von der Feuerwehr aus dem Wrack befreit werden. Zum Unfall ermittelt jetzt die Polizei. Der Fußballverband FIFA gibt seine umstrittenen Investorenpläne auf. Präsident Gianni Infantino zieht den Vorschlag nach massiver Kritik zurück. Gisa Weber.
13: Die FIFA wollte Teile ihrer kommerziellen Rechte verkaufen und damit Milliarden einnehmen. Dafür sollte ein eigenes Tochterunternehmen gegründet werden. Die UEFA hatte daraufhin mit einem WM-Boykott gedroht, sollte das Vorhaben umgesetzt werden. Auch die Nord- und Mittelamerikaner sowie der asiatische Fußballverband lehnten das Ganze klar ab. Ein enger Berater Infantinos trat sogar aus Protest zurück. Infantino will nun die Beteiligten wieder zusammenbringen.
9: Fenster auf, Sonne rein. Das Niedersachsenwetter ist heute schön freundlich. Viel Sonne bis zu 26 Grad, nur in Ostfriesland und im Harz kann es mal ein bisschen nass werden. Jetzt gerade auch die 20-Grad-Marke geknackt in Delmhorst an der alten Wassermühle, genau 20. Wie auch in York am Altländer Archiv und 20 haben wir auch in Emmertal.

0: Baustelle. 45 Minuten dauert es länger, in der Gegenrichtung 20 Minuten mehr für euch. Vorsicht, eine ungesicherte Unfallstelle auf der A1 Bremen Richtung Hamburg zwischen Hollenstedt und Rade. Weiter auf der A1 noch eine ungesicherte Unfallstelle Richtung Hamburg zwischen Maschener Kreuz und Hamburg-Harburg. Die A2 Dortmund Richtung Hannover ist zwischen dem Dreieck Hannover West und Langenhagen wegen Bauarbeiten bis Montag früh 5 Uhr gesperrt. Eine Umleitung ist eingerichtet. Die A7 Hannover Richtung Hamburg zwischen dem Dreieck Walsrode und Dorfmark. 6 Kilometer immer wieder stockend. Insgesamt sind es 45 Minuten mehr für euch. Weiter auf der A7 Richtung Hamburg zwischen Thies-Hope und dem Horster Dreieck. 5 Kilometer Stau, 15 Minuten mehr. Die A7 nochmal, Hannover Richtung Hamburg, zwischen Hamburg-Hausbruch und dem Elbtunnel 10 Kilometer stockend. Ihr braucht über 40 Minuten länger. Auch in der Gegenrichtung staut es sich vor dem Elbtunnel auf über eine halbe Stunde mehr. Vorsicht an der Entenfamilie auf der A28 Oldenburg-Leer zwischen Filsum und Leer-Ost in beiden Richtungen. A31 Lingen Richtung Meppen zwischen Emsbüren und Lingen. 4 Kilometer Stau, eine halbe Stunde mehr für euch. Wegen der A2-Sperrung Stau auf der A352 Hannover West Richtung Hannover Nord zwischen dem Dreieck Hannover West und Langenhagen-Kaltenweide. 6 Kilometer staut es sich, 35 Minuten dauert es länger. Die B191 Dannenberg Richtung Uelzen ist in Uelzen-Oldenstadt in der Überleitung zur B4 Richtung Lüneburg gesperrt. Hier laufen Bergungsarbeiten. Und an der Elbfähre Glückstadt-Wischhafen wartet ihr bis zu eine Stunde länger.
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0: Auf der B73 in Hermoor in Höhe vom Parkplatz Kreidesee Richtung Cuxhaven. Hier sind 50 erlaubt. Im Kreis Kloppenburg, Bösel Richtung Frieseute, kurz nach dem Kreisel 50 auch hier. Und im Kreis Friesland, Farel Richtung Bockhorn, kurz vorm Ortsausgang Bockstede. Dankeschön Jürgen, Thomas und Gabriele fürs Bescheid geben. Und wenn ihr auch noch was seht, einen Stau oder einen Blitzer, ruft gerne kostenlos an 0800 529 und 4x5. Gute Fahrt euch.
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0: Und mit weiblicher Unterstützung zwei Powerfrauen, auch ein schönes Wort, Powerfrauen habe ich für euch. Sarah Larsson liefert nochmal den Sommer gefühlt der ganzen letzten Jahre Lush Life. Und wir starten mit Lady Gaga, das ist Abracadabra. Mehr Musik.

0: fängt der Sommer mit FFN und das wäre natürlich kein richtiger Sommer ohne diesen Schrei hier.
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0: Das Wacken auf Meer in Schleswig-Holstein läuft wieder. 85.000 Metal-Fans aus aller Welt feiern, ausverkauft auch in diesem Jahr. So, ich habe mal geschaut, wer heute noch so spielt. Ja, leider, ich kannte keine einzige Band. Bisschen schade. Dann dachte ich, komm, dann lassen wir es einfach bei diesem Schrei hier, den habe ich nochmal für euch.
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0: Ich bin halt auch nicht so der Metal-Fan. Aber euch viel Spaß in und auf dem Wacken und einen tollen Samstag mit FFN.
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0: mehr Musik und mehr Abwechslung, das wollte ich sagen, aus den 80ern, Eye of the Tiger, gleich dann wieder was ganz Neues von Christus Randy, Good Old Days, richtig schöner Sommersong, ist neu bei uns. Vorher schauen wir uns mal an, wie viel wir trinken sollten bei Hitze. 2 bis 3 Liter ist ja da die Empfehlung und wir helfen euch, dass das auch klappt. Montag knacken wir auch schon wieder die 30 Grad Marke. Gina aus dem FFN-Team, du hast ein paar Getränketipps für den Sommer.
1: Ja, kühle Elektrolytgetränke sind besonders gut für uns, wenn es so heiß ist. Ist erfrischend und wir holen uns die verlorenen Mineralien, die wir ausschwitzen, wieder zurück. Zum Beispiel der Kokos-Zitrus-Drink. Kokoswasser enthält viel Kalium. Mit Limettensaft und O-Saft mixen, paar Eiswürfel dazu und fertig. Oder die isotonische Apfelsaftschorle. Kaltes Wasser mit Apfelsaft mischen, das kennen wir. Aber dann noch ein bisschen Zitronensaft und eine Prise Salz rein.
0: Ja, das hätte ich auch nicht gedacht, dass man Salz in Getränke, also ungewöhnlich, aber wenn du es sagst, dann, dann glaube ich das mal. So, fürs Grillen jetzt am Wochenende darf es natürlich auch mal ein bisschen was mit Alkohol sein.
1: Ja, da habe ich direkt 2 neue Trendgetränke mitgebracht. Der Aperol Erdbeerspritz ist quasi die aufgepimpte Version von dem normalen. Einfach mehr Prosecco als Aperol nehmen und Erdbeeren dazu packen.
0: Das könnte mir gefallen, ja.
1: Oder auch sehr angesagt gerade, der Peach Perfect Spritz mit frischem Pfirsich, Pfirsichlikör, Zitronensaft, Wasser und Himbeeren.
0: Krass, aber dieser Spritztrend, der endet einfach nie. Nee. Also es geht immer weiter und ich lieb's auch komplett.
1: Ja.
0: Danke dir, Gina, und euch viel Spaß beim Testen mit FFN.

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4: Auf Wochenmarkt, Eisdiele oder einfach einen Kaffee draußen. Heute spielt das Wetter fast überall mit. Es gibt ganz viel Sonne im Niedersachsen-Wetter und bis zu 26 Grad. Nur in Ostfriesland und im Harz sind auch kurze Schauer möglich. Und wir sind jetzt auch schon über der 20. Immerhin 21 in Oldenburg am Schloss, in Kloppenburg beim Amtsgericht und 21 auch in Wiener bei der Friesenbrücke. Der FFN 3 Tage Trend. Der Sommer nimmt nochmal Anlauf. Morgen bleibt es trocken und sonnig. Noch knapp unter 30. Montag klettern wir wieder deutlich drüber. Über die 30 Grad und ja, mit der nächsten Hitzewelle kommen dann auch schon wieder die ersten Schauer und Gewitter rein.
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4: Alle Bundesländer haben Ferien und das merkt man. Wir starten mit der A1 Osnabrück Richtung Bremen. Vor Bremen-Asten 6 Kilometer stockend. Über 50 Minuten braucht ihr länger hier. In der Gegenrichtung sind es auch 45 Minuten mehr. Dann Vorsicht, ein Unfall auf der A1 Bremen Richtung Hamburg zwischen Hollstedt und Rade. Vorsicht, ein Unfall auch auf der A1 Bremen Richtung Hamburg im weiteren Verlauf zwischen Maschner-Kreuz und Hamburg-Harburg. Die A2 Dortmund Richtung Hannover ist zwischen dem Dreieck Hannover-West und Langenhagen gesperrt. Hier wird bis Montag früh um 5 Uhr gebaut. Eine Umleitung ist eingerichtet. Die A7, Hannover Richtung Hamburg, zwischen dem Dreieck Walsrode und Dorfmark, 6 Kilometer Stau, 45 Minuten mehr. Die A7, Hannover Richtung Flensburg, vorm Hamburger Elbtunnel, 10 Kilometer stockend, 40 Minuten mehr. In der Gegenrichtung sind es auch über eine halbe Stunde. Vorsicht, eine Entenfamilie. Auf der A28, Oldenburg-Leer, zwischen Vilsum und Leer-Ost in beiden Richtungen. Die A31, Lingen Richtung Meppen, zwischen Emsbüren und Lingen, 5 Kilometer Stau, 45 Minuten dauert es länger. Die A352, die Eckverbindung Hannover Richtung A7, zwischen dem Dreieck Hannover West und Langenhagen-Kaltenweide 6 Kilometer Stau wegen der A2-Sperrung, dauert es hier 35 Minuten länger. Vorsicht, ein Liegenbleiber auf der B6 in Neustadt am Rübenberge in Höhe Neustadt-Otternhagen. Die B191, Dannenberg Richtung Uelzen, ist in Uelzen-Oldenstadt gesperrt, hier laufen Bergungsarbeiten und an der Elbfähre wartet ihr ab Fischhafen eine Stunde, ab Glückstadt sind es 2 Stunden.
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4: Auf der B73 in Hemmoor in Höhe vom Parkplatz Kreidesee Richtung Cuxhaven 50 erlaubt. Im Kreis Kloppenburg auf der B401 in Ahrensdorf bei der Fußgängerbrücke, hier dürft ihr 70 fahren. Auf der B493 in Lüchow am Kreisel, wenn ihr Richtung Uelzen fahrt. Im Kreis Kloppenburg Bösel Richtung Frieseute, kurz nach dem Kreisel in der 50er-Zone. Und im Kreis Wiesland am Ortsausgang Bockstede, wenn ihr Richtung Bockhorn fahrt. Danke Jürgen, Sally, Thomas und Gabriele fürs Bescheid geben. Und wenn ihr auch noch was seht, einen Stau oder Blitzer, dann ruft auch gern kostenlos an 0800 529 und 4x5. Gute Fahrt, da wo es geht. Und ein entspanntes Wochenende, auch gerade im Stau. Haltet durch, wir sind bei euch von FFN. Ich bin Jona, moin zusammen.
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0: Viertel vor eins am Samstag. Hier ist FFN und da ist auch schon Björn Rehwinkel bei mir im Studio. Hallo Björn.
1: Meine Lieben, moin Jona. Es geht weiter mit eurem Fels in der Brandung. Zumindest bin ich mal so bezeichnet worden. Ja. Auf jeden Fall freuen wir uns auf den Nachmittag gemeinsam und schauen nochmal an die Waterkant, um genau zu sein, nicht der A der Welt, um mal jemanden von da oben zu zitieren, sondern vom Iade Busen der Welt. Wir schauen nach Dangast auf jeden Fall, denn da ist heute das Wattenschlick-Festival richtig voll. Der Ort bricht aus allen Nähten. So viel können wir, glaube ich, schon mal prophezeien. Was da oben abgeht, das hört ihr gleich bei mir. Und wo wir schon in Urlaubsstimmung sind, wir schauen nochmal gemeinsam in die Urlaubsländer der Welt, wo ihr gerne hinfahrt, dass ihr euch ja keinen Blödsinn anstellt. Das kann nämlich teuer werden.
0: Ja, es gibt ja die verrücktesten Gesetze und alle hat sich Björn mal vor euch angeschaut und die wichtigsten gibt es dann später bei ihm. Also habt noch ein richtig schönes Wochenende mit uns, mit FFN. Wir sind Niedersachsen.

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1: 13 Uhr. Ich bin André Glatzel. Guten Tag. Mit einem jetzt erst recht sind hunderttausende Menschen in Hamburg heute auf der Straße. Die große Parade zum CSD zieht durch die Innenstadt. Wegen des Anschlags in Berlin letztes Wochenende wurden die Sicherheitsmaßnahmen deutlich erhöht. Die Polizei hat die Anzahl an eingesetzten Beamten verdoppelt. Außerdem sagte uns Sprecher Florian Abbenseeth:
2: Wir haben nochmal einen sehr genauen Fokus gesetzt auf den Streckenschutz und technische Sperren zum Überfahrschutz, wie man sagt. Das Ziel ist klar, wir ziehen alle an einem Strang, um ein Höchstmaß an Sicherheit zu gewährleisten.
1: Sollte die Rente mit 63 abgeschafft werden? Das plant die Bundesregierung in der Rentenreform. Allerdings gibt es von vielen Seiten Gegenwind, unter anderem auch aus der SPD selbst, Colin Mock.
3: Ja, Generalsekretär Klüssendorf plädiert dafür, die abschlagsfreie Rente nach 45 Beitragsjahren nicht abzuschaffen. Das sagte er jetzt der Bild. Das ist kein Geschenk und keine Sonderbehandlung. Die Menschen haben sich das verdient, so Klüssendorf. Auch der Sozialverband VdK hält die Abschaffung für falsch. Die Pläne stießen Menschen vor den Kopf, die lange gearbeitet und lange eingezahlt haben, so Präsidentin Bentele zur Rheinischen Post. Auch mehrere ostdeutsche Ministerpräsidenten hatten die Abschaffung der Rente mit 63 zuletzt kritisiert.
1: Auf der Ems in Ostfriesland ist ein Surfer ums Leben gekommen. Zeugen hatten den 66-Jährigen in Jemgum gesehen und den Notruf gewählt, als er es nicht mehr auf sein Brett schaffte. Für den Mann kam aber jede Hilfe zu spät, er starb noch vor Ort. Wieso er auf dem Wasser in Not geriet, ist unklar. FIFA-Boss Infantino ist nach den massiven Protesten gegen seine WM-Pläne eingeknickt. Es werden jetzt doch keine Anteile an private Investoren verkauft. Nicht nur die europäische UEFA, auch die Nord- und Mittelamerikaner sowie der Asiatische Fußballverband hatten das Ganze klar abgelehnt.
4: Mit Sonne und Wolken geht's durch euren Nachmittag. Meist will das Niedersachsenwetter trocken bleiben. An der See und über den Bergen gibt's vielleicht mal ein paar Tropfen. Bei aktuell 21 Grad in Erichshagen an der Corvinuskirche, 21 in Wolfsburg am Kliversberg und 19 auf Jüst am Leuchtturm. Der FFN 3-Tage-Trend atmet heute nochmal durch, denn der Sommer kommt zurück. Ab morgen sind wieder Temperaturen um die 30 Grad möglich. Rechnet neben Sonne auch wieder mit Hitzegewittern.
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4: Einiges los auf den Straßen. Wir fangen hier an mit der A1 Osnabrück Richtung Bremen. Vor Bremen-Arsten 6 Kilometer stockend. Da braucht ihr 50 Minuten länger. In der Gegenrichtung sind es 45 Minuten. Vorsicht, da brennt ein Auto auf der A1 Hamburg in Richtung Bremen. Hier zwischen Hamburg-Harburg und dem Maschener Kreuz. Die A2 Dortmund Richtung Hannover ist zwischen dem Dreieck Hannover West und Langenhagen gesperrt. Da wird bis Montag früh um 5 gebaut. Eine Umleitung für euch, die ist da eingerichtet. Die A7 Kassel Richtung Hannover ist zwischen Hildesheim-Bristenstedt und dem Rastplatz an der Alpe aktuell gesperrt. Da gab es einen Unfall. Dann die A7 Hannover Richtung Hamburg zwischen dem Dreieck Walsrode und Dorfmark. 6 Kilometer Stau, 50 Minuten mehr. Weiter Richtung Flensburg vom Hamburger Elbtunnel 10 Kilometer Stau. Hier braucht ihr ebenfalls 50 Minuten mehr. In der Gegenrichtung sind es 40. Dann die A31 Lingen Richtung Meppen, zwischen Emsbüren und Lingen, 5 Kilometer Stau, 45 Minuten plus. A352, das ist die Eckverbindung Hannover Richtung A7, zwischen dem Dreieck Hannover West und Langenhagen-Kaltenweide, 6 Kilometer Stau, 35 Minuten mehr. Dann die B191 Dannenberg Richtung Uelzen.

0: 50 fahren. Im Kreis Kloppenburg auf der B401 in Ahrensdorf bei der Fußgängerbrücke. Dann auf der B493 in Lüchow am Kreisel, wenn ihr Richtung Uelzen fahrt. Im Kreis Kloppenburg, Bösel Richtung Frieseute, hier kurz nach dem Kreisel in der 50er-Zone. Und im Kreis Friesland am Ortsausgang Borkstede, wenn ihr Richtung Bockhorn fahrt. Danke euch Jürgen, Sally, Thomas und auch Gabriele fürs Bescheid sagen. Und wenn ihr noch einen Stau oder Blitzer gesehen habt, gern durchrufen, kostenlos unter 0800 529 und 4x5. Euch eine gute Fahrt.
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0: Moin ihr Lieben und ein schönes Wochenende jetzt, wo ganz Deutschland in den Ferien ist, auch alle Neuankömmlinge bei uns im schönsten Bundesland der Welt. Eine schöne Ferienwoche oder zwei oder drei. Wir lassen uns überraschen. Jetzt für euch am Start Alex Warren. Mehr Musik.

0: gut durch den Stau mit FFN und habt ein schönes Wochenende. Tja, die Bayern sind nun auch in den Sommerferien angekommen. Da ist zum Teil wirklich knackig voll auf den Straßen. Aber viele von euch nehmen den Sommerurlaub ja auch schon wieder hinter sich. Und bestimmt ist euch beim Fernsehen durchseppen aufgefallen, unsere Lieblingskinderhelden aus den Filmen und Serien, die haben in anderen Ländern auch andere Namen. Lisa aus dem FFN-Team, die hat sich mal so ein paar angeschaut und ratet gern mal mit. Vielleicht erkennt ihr es, um welche Kinderfiguren es geht.
1: Na, wer wird hier gerufen?
2: Emil!
1: Ein kleiner blonder Junge mit dem Namen
3: Emil i Lönneberga. Ja.
1: So heißt er im schwedischen Original. Bei uns heißt er
2: Michel!
1: Michel aus Lönneberga. Und welche Titelmelodie ist das? Knubbel in Bubble ist niederländisch. Bei uns heißen sie Chip und Chap, die zwei Erdhörnchen, die Verbrechen auflösen. Ursprünglich kommen sie aus den Staaten und heißen da Chip and Dale. Und erratet ihr, welchem Bären hier Honig geschenkt wird? Das ist dänisch und es geht um einen kleinen gelben Bären namens
4: Peter Plüsch.
1: Der wohnt
4: an einem Ort, der 100 Morgenwald heißt.
1: Es geht natürlich um Winnie Pooh, der bei uns wie im amerikanischen Original heißt. Aber egal, wo es herkommt, wichtige Lebensweisheiten lernen die Kinder in jeder Sprache.
5: Was könnte wohl wichtiger sein, als ein kleines bisschen zu naschen?
0: So ist es. Großartig, oder? Danke dir, Lisa. Und da kriegt man direkt mal Lust, die alten Serien wieder zu gucken. Viel Spaß euch dabei. Und einen schönen Samstag mit FFN und Hendrix. Eine Runde K-Pop. Hier ist Golden.

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5: Der Sommer legt heute im Niedersachsenwetter mal eine kleine Verschnaufpause ein. Es geht mal blau, mal grau durch den Nachmittag. An der Küste und rund um den Harz regnet es auch gerne mal kurz. Bei aktuell 24 Grad in Wanner am Ehrendenkmal, 21 in Braunschweig am Schöppenstädter Turm und 21 auch in Emmertal am Schloss Hemelschenburg. Der FFN3-Tage-Trend wird wieder sommerlich warm. Die Sonne kommt häufiger raus, aber auch Gewitter machen sich dann wieder bemerkbar.
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5: Da ist echt einiges los auf den Straßen. Wir fangen an mit der A1 Osnabrück in Richtung Hamburg. Vor Bremen-Arsten 6 Kilometer Stau. Da braucht ihr 40 Minuten länger. In der Gegenrichtung sind es 20 Minuten. Dann die A1 Bremen Richtung Hamburg. Zwischen Hollenstedt und dem Buchholzer Dreieck aktuell 5 Kilometer Stau. Da laufen Bergungsarbeiten 20 Minuten plus. Die A2 Dortmund Richtung Hannover ist zwischen dem Dreieck Hannover West und Langenhagen gesperrt. Da wird bis Montag früh um 5 Uhr gebaut. Eine Umleitung für euch ist eingerichtet. A7, Kassel Richtung Hannover. Zwischen der Hildesheimer Börde und Hannover Süd 8 Kilometer Stau. Auch hier Bergungsarbeiten. 45 Minuten braucht ihr da länger. Dann die A7 Hannover Richtung Hamburg. Zwischen dem Dreieck Walsrode und Dorfmark steht ihr 6 Kilometer. Plant hier 50 Minuten mehr ein. Weiter Richtung Flensburg. Hier vom Hamburger Elbtunnel nochmal 10 Kilometer Stau und 50 Minuten mehr. In der Gegenrichtung sind es 40 Minuten. A31 Lingen Richtung Meppen. Zwischen Emsbüren und Lingen 5 Kilometer stockend. Hier braucht ihr 25 Minuten länger. Dann die A352. Das ist die Eckverbindung Hannover in Richtung A7. Zwischen dem Dreieck Hannover West und Langenhagen-Kaltenweide 6 Kilometer Stau. Hier braucht ihr 35 Minuten länger. Die B191 Dannenberg Richtung Uelzen ist in Uelzen-Oldenstadt gesperrt. Da laufen Bergungsarbeiten. Dann Vorsicht, ein Unfall auf dem Westschnellweg in Hannover. Hier zwischen dem Ricklinger und dem Landwehrkreisel. Und an der Elbfähre wartet ihr ab. Schaffen eine Stunde, ab Glückstadt sind es 2.
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5: Auf der B73 in Hemmoor, in Höhe des Parkplatz Kreidesee Richtung Cuxhaven, dann im Kreis Kloppenburg auf der B401 in Ahrensdorf bei der Fußgängerbrücke, auf der B493 in Lüchow am Kreisel, wenn ihr Richtung Uelzen fahrt, im Kreis Kloppenburg, Bösel Richtung Friseute, kurz nach dem Kreisel und im Kreis Friesland am Ortsausgang Bockstede Richtung Bockhorn. Danke euch Jürgen, Sandy, Thomas und auch Gabriele. Und wenn ihr noch einen Stau oder Blitzer gesehen habt, gern durchrufen, kostenlos unter 0800 529 und 4x5. Danke euch, eine gute Fahrt durch Niedersachsen und einen schönen Samstagnachmittag. Hier ist FFN, wir sind gern an eurer Seite. Ich bin Björn

richtige Sia hier bei FFN. Habt einen schönen Samstagnachmittag. Und ihr kennt das, wenn man so richtig verliebt ist und dieses Kribbeln im Bauch einfach nicht mehr weggeht. Und genau davon singt unser Buxtehuder Junge Michi Schulte in seinem aktuellen Song für mehr Musik und mehr Abwechslung. Freut euch auf Lovesick. So ehrlich und so nah dran, wie ihr es von Michi kennt. Der hier, der ist neu bei FFN.

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8: 14 Uhr. Ich bin Tom Husse. Guten Tag. Sorgen die gescheiterten Investorenpläne für den Infantino-Sturz? Die UEFA hat dem FIFA-Chef jetzt offiziell ihr Vertrauen entzogen. Colin Mock mit den Einzelheiten.
9: Infantino hatte zwar widerwillig seinen Rückzug, was den Verkauf von WM-Anteilen an Investoren betrifft, angekündigt, für den Europäischen Fußballverband aber offenbar zu wenig, zu spät. Die derzeitige Führung habe das Vertrauen verloren, heißt es von der UEFA. Auch intern wächst die Kritik an Infantino. Einer seiner Berater war aus Protest zurückgetreten. Und es gibt Gerüchte, dass sich für die nächste Wahl zum FIFA-Chef sogar ein Gegenkandidat finden könnte.
8: Hamburg feiert seinen CSD. Hunderttausende Menschen sind bei der großen Parade durch die Innenstadt dabei und wollen ein Zeichen setzen, trotz oder auch gerade wegen des Anschlags beim Berliner CSD letztes Wochenende. Deswegen wurden die Sicherheitsmaßnahmen aber deutlich hochgefahren. Unter anderem ist die Hamburger Polizei mit doppelt so vielen Kräften im Einsatz wie ursprünglich geplant. Sprecher Florian Abendseth versichert:
10: Wir stehen fest an der Seite der queeren Community und tun wirklich alles dafür, dass der CSD und alle Veranstaltungen der Pride Week hier in Hamburg sicher stattfinden können. Darauf können sich die Menschen hier in Hamburg verlassen.
8: Nach den Vorfällen in der spanischen Exklave Ceuta soll eine Sondersitzung der EU-Innenminister her. Das fordert ein Großteil der Mitgliedstaaten und auch Spanien gesondert selbst. Die spanische Regierung ist nämlich unzufrieden mit manchen Reaktionen. International war eine Debatte über Migration und Grenzschutz entbrannt. Auf der Ems in Ostfriesland ist ein Surfer ums Leben gekommen. Zeugen hatten den 66-Jährigen in Jemgum gesehen und den Notruf gewählt, als er es nicht mehr auf sein Brett schaffte. Für den Mann kam aber jede Hilfe zu spät. Er starb noch vor Ort. Wieso er auf dem Wasser in Not geriet, ist unklar.
11: Da kommen wir mal zum Niedersachsenwetter. Das ist doch heute eher mal durchwachsen unterwegs. Im Harz, dem Eichsfeld oder oben an der Küste ist auch mal Regen möglich. Sonst bleibt es trocken, trotz Wolken. Bei 22 Grad aktuell in Ilseder am Kugelwasserturm, 20 in York am Adländer Archiv und 19 in Clausthal-Zellerfeld am Bergwerkmuseum. Der FFN-3-Tage-Trend. Der Sommer geht weiter. Mehr Sonne, höhere Temperaturen, doch hitzige Witter, so geht's dann bis Dienstag weiter.
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11: Und da starten wir mit der A1 Lübeck Richtung Bremen. Vor Hittfeld 5 Kilometer Stau, da braucht ihr 30 Minuten länger. A1 Osnabrück Richtung Bremen. Hier vor Bremen-Arsten noch 4 Kilometer stocken, 20 Minuten plus. Weiter Richtung Hamburg zwischen Hollenstedt und dem Buchholzer Dreieck nochmal 5 Kilometer und 20 Minuten. Die A2 Dortmund Richtung Hannover ist zwischen dem Dreieck Hannover West und Langenhagen gesperrt. Da wird bis Montag um 5 gebaut. Eine Umleitung für euch, die ist eingerichtet. Dann Vorsicht, Metallteile auf der A7 Hannover Richtung Kassel, hier zwischen dem Rastplatz Leineholz und Göttingen Nord. Dann die A7, Kassel in Richtung Hannover. Zwischen Hildesheimer Börde und Hannover Süd noch 8 Kilometer Stau, 40 Minuten plus. Die Unfallstelle ist inzwischen geräumt, sollte sich also hoffentlich bald auflösen. Dann weiter Richtung Hamburg auf der A7. Zwischen dem Dreieck Walsrode und Dorfmark 6 Kilometer Stau, 50 Minuten mehr. Und dann noch vom Elbtunnel 10 Kilometer und ebenfalls 50 Minuten. A31 Lingen Richtung Meppen. Zwischen Emsbüren und Lingen 5 Kilometer stockend, plant da 25 Minuten mehr ein. Rüber auf die A352, das ist die Eckverbindung Hannover Richtung A7. Zwischen dem Dreieck Hannover West und Langenhagen-Kaltenweide steht ihr 6 Kilometer, hier braucht ihr 35 Minuten mehr. Und an der Elbfähre wartet ihr ab Wischhafen eine, ab Glückstadt sind es 2 Stunden.
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11: Auf der B73 in Hemmoor in Höhe des Parkplatz Kreidesee Richtung Cuxhaven. Dann im Kreis Kloppenburg auf der B401 in Ahrensdorf bei der Fußgängerbrücke. Auf der B493 in Lüchow am Kreisel Richtung Uelzen, im Kreis Kloppenburg, Bösel Richtung Frieseute, kurz nach dem Kreisel und im Kreis Friesland am Ortsausgang Borkstede Richtung Bockhorn. Jürgen, Sally, Ulrike, Thomas und Gabriele, danke euch

0: Phil Collins am Samstagnachmittag. Hier ist FFN und gleich für mehr Musik und mehr Abwechslung zuständig The Bowser. Freut euch auf Magnetic, der ist neu bei FFN. Ein Ort, gut 550 Einwohner, grob gepeilt rund 200.000 Touristen pro Jahr und allein dieses Wochenende rund 7.000, die nur für ein Festival anreisen. Das Wattenschlick in Dangast im Kreis Friesland ist in vollem Gange, Party pur, mit jeder Menge Stars auf der Bühne und Till vom Orga-Team. Wie sieht's denn aus?
1: Also die Stimmung ist richtig gut, es scheint die Sonne, es ist einfach wunderbar. Die Leute sind gut drauf, freuen sich auf einen richtigen Festivaltag von morgens bis abends und da mitten in die Nacht. Jetzt läuft schon die erste Band, Panic Baby, auf der Mainstage.
0: Wahnsinn, das Line-Up heute kann sich ja durchaus sehen lassen, ne?
1: Jetzt gleich da Panic Baby, Marjan und dann heute Abend Afro Paris MC, Bastian Terrier von wegen Liesbeth, Chapo 102, also den Menschen geht's gut.
0: Sehr schön und morgen sogar mit der Britin Holly Humberstone. Nachgeschaut, es gibt sogar noch Tagestickets. Also egal, was ihr dieses Wochenende macht. Viel Spaß euch mit FFN. Wir sind Niedersachsen. Sorry.

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6: Mit Sonne und Wolken geht's durch euer Nachmittag durch. Meistens will das Niedersachsenwetter trocken bleiben. Es gibt aber Ausnahmen, so die See betreffend oder auch über den Bergen. Da kann es mal ein paar Tropfen geben. Bei 22 Grad in Suderburg an der St. Regiomuskirche, 21 in Adexen am Eselsbrunnen und 20 sind's in Emden am Hafenturm. Alles mal erträglich zwischendurch. Der FFN-3-Tage-Trend sagt aber klar, der Sommer kommt zurück. Ab morgen sind wieder Temperaturen um die 30 Grad möglich. Jeden Tag wird's ein Ticken wärmer. Rechnet im Sonne aber auch wieder mit Hitzegewittern.
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6: Und da starten wir mit der A1 Lübeck Richtung Bremen. Vor Hittfeld 5 Kilometer Stau, da braucht ihr 30 Minuten länger. A1 Bremen Richtung Hamburg. Zwischen Hollenstedt und dem Buchholzer Dreieck 5 Kilometer Stau, da laufen auch Bergungsarbeiten. Plant ihr 25 Minuten mehr ein. Die A2 Dortmund Richtung Hannover ist zwischen dem Dreieck Hannover West und Langenhagen gesperrt. Da wird bis Montag früh um 5 gebaut. Eine Umleitung für euch ist eingerichtet. Dann Vorsicht, ein Unfall auf der A2 Hannover Richtung Dortmund, hier zwischen Hannover-Herrenhausen und Garbsen. A7 Hannover Richtung Hamburg, zwischen dem Dreieck Walsrode und Dorfmark steht hier 6 Kilometer, hier braucht ihr 50 Minuten länger. Und weiter Richtung Flensburg auf der A7 vom Hamburger Elbtunnel nochmal 10 Kilometer und 50 Minuten, in der Gegenrichtung sind es 30. Vorsicht, es laufen Gänse über die A27 Walsrode-Bremen. Hier zwischen Walsrode-Süd und Walsrode-West, passt da bitte auf in beiden Richtungen. Dann liegt ein Reifen auf der A30 Rheine Richtung Osnabrück, hier zwischen Harzbergen-Gaste und Osnabrück-Hellern. Rüber auf die A31 Lingen Richtung Meppen, zwischen Emsbüren und Lingen 5 Kilometer stockend, bedeutet 25 Minuten plus. Dann die A352, das ist die Eckverbindung Hannover Richtung A7, zwischen dem Dreieck Hannover-West und Langenhagen Kaltenweide 6 Kilometer Stau, 35 Minuten plus. Und an der Elbfähre, da wartet ihr ab Wischhafen eine und ab Glückstadt 2 Stunden.
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6: Habt ihr entdeckt auf dem B73 in Hemmoor in Höhe des Parkplatz Kreidesee? Dann im Kreis Kloppenburg auf der B401 in Ahrensdorf bei der Fußgängerbrücke. Auf der B493 stehen sie in Lüchow am Kreisel, wenn ihr Richtung Uelzen fahrt. Im Kreis Kloppenburg, Bösel Richtung Friseute, kurz nach dem Kreisel. Und im Kreis Friesland am Ortsausgang Bockstede Richtung Bockhorn. Jürgen, Sally, Ulrike, Thomas und Gabriele, danke euch fürs Bescheid sagen. Und wenn ihr noch was habt, einen Stau oder Blitzer, gern durchrufen. Kostenlos unter 0800 529 und 4x5. Euch eine gute Fahrt durch Niedersachsen.
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0: 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Wir sind gern an eurer Seite. Hier ist FFN am Samstagnachmittag. Und wir freuen uns gerade jeden Tag über die kleinen, schönen Momente im Leben.
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1: 15 Uhr. Ich bin Tom Husse. Guten Tag. Mit einem Jetzt erst recht sind hunderttausende Menschen in Hamburg heute auf der Straße. Die große Parade zum CSD zieht durch die Innenstadt. Wegen des Anschlags in Berlin letztes Wochenende wurden die Sicherheitsmaßnahmen deutlich erhöht. Die Polizei hat die Anzahl an eingesetzten Beamten verdoppelt. Außerdem sagte uns Sprecher Florian Appenseet:
2: Wir haben nochmal einen sehr genauen Fokus gesetzt auf den Streckenschutz und technische Sperren zum Überfahrschutz, wie man sagt. Das Ziel ist klar, wir ziehen alle an einem Strang, um ein Höchstmaß an Sicherheit zu gewährleisten.
1: Nach den Vorfällen in der spanischen Exklave Ceuta soll eine Sondersitzung der EU-Innenminister her. Das fordert ein Großteil der Mitgliedstaaten und auch Spanien gesondert selbst, Mia Hin.
3: Ja, die spanische Regierung ist nämlich unzufrieden mit manchen Reaktionen. Die Haltung einiger Staaten sei durch Vorurteile, Falschinformationen, Unwissenheit oder politische Interessen motiviert, heißt es von Regierungschef Sanchez. Zehntausende Menschen hatten die spanische Exklave Ceuta von Marokko aus innerhalb von kurzer Zeit erreicht. Fast 70 waren beim Überqueren der Grenze übers Meer gestorben. Der Vorfall hatte international eine Debatte über Migration und Grenzschutz ausgelöst.
1: Sorgen die gescheiterten Investorenpläne für den Infantino-Sturz? Die UEFA hat dem FIFA-Chef jetzt offiziell ihr Vertrauen entzogen. Infantino hatte zwar widerwillig seinen Rückzug, was den Verkauf von WM-Anteilen betrifft, angekündigt, für den Europäischen Fußballverband aber zu spät. Zum Schulstart gibt es für den neuen Erstklässler erstmals in ganz Deutschland einen Anspruch auf Ganztagsbetreuung. Die Änderung ist heute in Kraft getreten und soll schrittweise auf alle Grundschüler ausgeweitet werden. Allerdings haben die wenigsten Kommunen dafür Stand jetzt die nötigen Kapazitäten.
4: Der Sommer liegt. Im Niedersachsenwetter heute mal eine kleine Pause ein. Es geht mal blau, mal grau durch den Tag an der Küste und rund um den Harz regnet es auch gerne mal kurz. 23, sagen wir mal frühlingshafte Grad sind es in Salzgitter-Liebenstedt am Bahnhof, 22 in Landolfshausen am Dorfgemeinschaftshaus und 21 in Leer am Julianenpark. Der FFN-3-Tage-Trend wird wieder sommerlich warm. Die Sonne kommt häufiger raus, damit aber auch wieder Hitzegewitter, die sich bemerkbar machen.
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4: Einiges los. Wir fangen an mit der 1 Lübeck in Richtung Bremen. Vor Hittfeld 5 Kilometer Stau und 30 Minuten plus. Dann die A1 Bremen Richtung Hamburg. Zwischen Hollenstedt und dem Buchholzer Dreieck 5 Kilometer Stau. Bergungsarbeiten hier 20 Minuten mehr. Vorsicht, ein Unfall auf der A2 Dortmund Richtung Hannover. Hier zwischen Garbsen und Hannover-Herrenhausen. Die A2 Dortmund Richtung Hannover ist zwischen dem Dreieck Hannover West und Langenhagen gesperrt. Bis Montag früh um 5 Uhr gebaut. Eine Umleitung für euch, die ist eingerichtet. A7 Hannover Richtung Hamburg, zwischen dem Dreieck Walsrode und Dorfmark. 6 Kilometer Stau, hier braucht ihr 50 Minuten länger. Weiter Richtung Flensburg, vom Hamburger Elbtunnel, 10 Kilometer Stau, 50 Minuten plus, in der Gegenrichtung sind es 30. Dann Vorsicht, da laufen offenbar immer noch Gänse über die A27 Walsrode-Bremen, hier zwischen Walsrode-Süd und Walsrode-West und just in dem Moment sind die wieder aufgehoben, also da sind sie zumindest weg. Aber Vorsicht, immer noch der Reifen auf der A30 rein in Richtung Osnabrück zwischen Herzbergen-Gaste und Osnabrück-Hellern. Die A31 Lingen Richtung Meppen zwischen Emsbüren und Lingen 5 Kilometer stockend. Hier braucht ihr 25 Minuten länger. Die A352, das ist die Eckverbindung Hannover Richtung A7 zwischen dem Dreieck Hannover West und Langenhagen-Kaltenweide. Hier 6 Kilometer Stau und 35 Minuten plus. Und an der Elbfähre wartet die Abwehrschafen eine, ab Glückstadt sogar 2 Stunden.
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4: Habt ihr entdeckt auf der B73 in Hemmoor und zwar in Höhe des Parkplatz Kreidesee Richtung Cuxhaven. Dann im Kreis Kloppenburg auf der B401 in Ahrensdorf bei der Fußgängerbrücke. Auf der B493 in Lüchow am Kreisel, wenn ihr Richtung Uelzen fahrt. Im Kreis Kloppenburg, Bösel Richtung Frieseute kurz nach dem Kreisel. Und im Kreis Friesland am Ortsausgang Bockstede, wenn ihr Richtung Bockhorn unterwegs seid. Danke euch Jürgen, Sally, Ulrike, Thomas und auch Gabriele. Und wenn ihr noch einen Stau oder Blitzer gesehen habt, gern durchrufen. Kostenlos unter der 0800 529 und 4x5. So, kurz durchatmen und euch dann eine gute Fahrt durch Niedersachsen.
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4: Euch einen wirklich richtig schönen Samstag und ein tolles Wochenende. Und ich hoffe, ihr steht nicht allzu lange im Stau. Damit die Zeit ein bisschen kürzer wird, haben wir jetzt Mark Atlas, Walk the Moon und auch Ed Sheeran am Start. Ich grüße euch.

0: FFN. Am Samstagnachmittag. Und Ellie Goulding. So kann's gehen durchs Wochenende. Und es ist eins der staureichsten des Sommers. Und manchmal gibt's ja auch so Verkehrsmeldungen der Polizei, die schon sehr kurios sind. Unser Axel aus Guten Morgen Niedersachsen ist frisch aus dem Urlaub zurückgekommen die Woche und ist im FFN-Verkehrsservice mal direkt über eine sehr, sagen wir mal, anmaßende Bezeichnung gestolpert.
1: Manchmal kommt eben auch die Meldung, Vorsicht, eine Entenfamilie.
0: Ja.
1: Und da hat Axel die Frage gestellt, warum sagen wir denn bei Enten immer Entenfamilie? Man weiß doch gar nicht, ob die wirklich eine Familie sind.
2: Genau, weil wir hatten die Warnung vor den Katzen auf der A1. Und da habe ich gesagt, warum dann nicht da Katzenfamilie?
1: Ja.
2: Bei der Ente ist es immer eine Familie. Man weiß ja gar nicht, ob irgendwie das eine Entenküken irgendwie gerade aus der Nachbarschaft dazugekommen ist. Sondern wir sagen immer bloß bei Enten.
1: Großartig.
2: Meldet die Polizei immer Entenfamilie.
1: Ja, stimmt.
0: Ja, und die Wartet natürlich auch dann über die Autobahn, ist ja klar, ne? Und ansonsten wird's wieder lustig, sehr lustig. Was für eine Woche! 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Schönes Wochenende euch jetzt mit Pink.

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6: Da kommen wir mal zum Niedersachsenwetter. Das ist heute eher durchwachsen unterwegs. Freut euch auf Sonne, wenn sie da ist. Rechnet mit Wolken. Zumeist wird es trocken bleiben. Im Harz, dem Eichsfeld oder auch an der Küste ist aber auch mal Regen dabei. 23 Grad sind es aktuell in Gifhorn am Schloss, 22 in Bovenden an der Burg Plesse und 21 in Ostdeutsch-Scharmbeck an den Hammewiesen. Schauen wir gemeinsam auf den FFN-3-Tage-Trend. Der Sommer geht weiter, mehr Sonne, höhere Temperaturen und auch Hitzegewitter. So bleibt es mal bis Dienstag.
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6: A1 Lübeck Richtung Bremen. Vor Hittfeld 5 Kilometer Stau. Hier braucht ihr 30 Minuten länger. A1 Osnabrück in Richtung Hamburg. Vor Bremen-Asten 5 Kilometer stockend. 20 Minuten plus. Dann Vorsicht, ein Unfall auf der A2 Dortmund in Richtung Hannover. Hier zwischen Garbsen und Hannover-Herrenhausen. Dann liegen Metallteile auf der A7 Hannover Richtung Hamburg. Hier bitte aufpassen zwischen dem Dreieck Hannover-Nord und Mellendorf. Weiter Richtung Hamburg, zwischen dem Dreieck Walsrode und Dorfmark, 6 Kilometer stockend, aktuell noch 20 Minuten plus. A7 Hannover Richtung Flensburg, vom Hamburger Elbtunnel, 10 Kilometer Stau, eine gute Stunde braucht ihr da länger, in der Gegenrichtung sind es 30 Minuten. Dann Vorsicht, ein Reifen auf der A30 Rheine Richtung Osnabrück, der liegt hier zwischen Herzbergen-Gaste und Osnabrück-Hellern. Ein Wohnwagen ist liegen geblieben, auf der A31 Kronau Richtung Meppen, hier bitte aufpassen, zwischen Emsbüren und Lingen. Rüber auf die A352, das ist die Eckverbindung Hannover in Richtung A7. Zwischen dem Dreieck Hannover West und Langenhagen-Kaltenweide 5 Kilometer stockend. Hier braucht ihr 20 Minuten länger. Und an der Elbfähre wartet ihr ab Glückstadt aktuell gut 2,5 Stunden.
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6: Stehen auf der B73 in Hemmoor in Höhe des Parkplatz Kreidesee, wenn ihr Richtung Cuxhaven fahrt. Dann im Kreis Kloppenburg auf der B401 in Ahrensdorf bei der Fußgängerbrücke. Auf der B493 in Lüchow am Kreisel, wenn ihr Richtung Uelzen unterwegs seid. Und im Kreis Friesland am Ortsausgang Bockstede Richtung Bockhorn. Jürgen, Sally, Ulrike und Gabriele, danke euch vielen fürs Bescheid sagen. Und wenn ihr noch einen Stau oder Blitzer gesehen habt, gern durchrufen, kosten los unter 0800 529 und 4x5. Eine gute Fahrt euch durch Niedersachsen und einen tollen Samstagnachmittag. Schöne Ferien mit FFN. Ich bin Björn Rehwinkel. Ich grüße euch ganz herzlich.

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einfach mal Reset drücken und von vorne anfangen. Kann nicht jeder, oder? Hier ist FFN am Samstagnachmittag und Mos Kenner, der träumt genau davon. Sein Song Rhythm Unknown, der klingt nach Aufbruch. Der handelt von Veränderung, einer Prise Unsicherheit und dem berühmten Sprung ins kalte Wasser. Also, lasst euch mitreißen für mehr Musik und mehr Abwechslung. Hier ist Mos Kenner mit Rhythm Unknown, der ist neu bei

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3: 16 Uhr. Ich bin Tom Husse. Guten Tag. Mit den Ereignissen aus Berlin im Hinterkopf ist Hamburg heute bunt. Hunderttausende Menschen ziehen bei der CSD-Parade durch die Stadt. Veranstalter und Teilnehmer wollen sich nicht unterkriegen lassen. Die Hamburger Polizei hat die Sicherheitsmaßnahmen vorsichtshalber aber deutlich verschärft. Manuel Opitz von Hamburg Pride sagt:
4: Wir in Hamburg spüren die Unterstützung der Behörden und der Politik und der Polizei. Das kann man von der Bundesregierung nicht sagen. Also die jetzige Bundesregierung hat Sicherheit für queere Menschen nicht als wichtiges Thema bis jetzt wahrgenommen und anerkannt. Und das muss sich jetzt schnellstmöglich ändern.
3: Sorgen die gescheiterten Investorenpläne für den Infantino-Sturz? Die UEFA hat dem FIFA-Chef jetzt offiziell ihr Vertrauen entzogen. Colin Mock mit den Einzelheiten.
5: Infantino hatte zwar widerwillig seinen Rückzug, was den Verkauf von WM-Anteilen an Investoren betrifft, angekündigt, für den Europäischen Fußballverband aber offenbar zu wenig, zu spät. Die derzeitige Führung habe das Vertrauen verloren, heißt es von der UEFA. Auch intern wächst die Kritik an Infantino. Einer seiner Berater war aus Protest zurückgetreten. Und es gibt Gerüchte, dass sich für die nächste Wahl zum FIFA-Chef sogar ein Gegenkandidat finden könnte.
3: Der Ansturm auf die spanische Exklave Ceuta wird zum Streitfall innerhalb der EU. Ein Großteil der Mitgliedsländer fordert eine Sondersitzung der Innenminister zum weiteren Vorgehen. Spaniens Regierungschef Sanchez wirft dagegen einigen EU-Mitgliedern vor, egoistisch und rechtswidrig reagiert zu haben. Kinder werden in Niedersachsen immer öfter Opfer von Gewalt. Zwischen 2020 und 2025 ist die Zahl der jungen Gewaltopfer um 60% gestiegen, heißt es vom Justizministerium auf CDU-Anfrage. Allein letztes Jahr wurden über 12.000 Kinder im Land Opfer von Gewalttaten.
6: Mit Sonne und Wolken geht's durch euren Nachmittag hier im Niedersachsen-Wetter. Zumeist wird's trocken bleiben, aber es gibt immer ein Aber an der See und über den Bergen gibt's doch mal ein paar Tropfen. Bei 23 Grad in Bad Gandersheim am Dom, 21 in Vechta an der Hochschule und 19 in Braunlage an der Steinklippe. Schauen wir gemeinsam auf den FFN-3-Tage-Trend und da ist klar, der Sommer kommt wieder zurück. Ab morgen sind wieder Temperaturen um die 30 Grad möglich, jeden Tag noch ein Ticken mehr, rechnet neben Sonne aber auch dann wieder mit Hitzegewitter.
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6: A1 Lübeck Richtung Bremen vor Hittfeld 5 Kilometer Stau. Hier braucht ihr 30 Minuten länger. A1 Osnabrück Richtung Hamburg vor Bremen-Asten 5 Kilometer stockend 20 Minuten plus. Dann Vorsicht, ein Unfall auf der A2 Dortmund Richtung Hannover zwischen Garbsen und Hannover-Herrenhausen. Es liegen Metallteile auf der A7 Hannover Richtung Hamburg. Hier bitte aufpassen zwischen dem Dreieck Hannover Nord und Mellendorf. A7 Hannover Richtung Flensburg vom Hamburger Elbtunnel 10 Kilometer Stau, da braucht ihr 50 Minuten länger. In der Gegenrichtung sind es 30. Dann Vorsicht, immer noch der Reifen auf der A30 Rheine Richtung Osnabrück zwischen Asbergen-Gaste und Osnabrück-Hellern. Dann ein liegen gebliebener Wohnwagen auf der A31 Gronau Richtung Meppen, hier zwischen Emsbüren und Lingen. Dann noch ein Liegenbleiber auf der A31 Lingen Richtung Meppen, der steht hier zwischen Wiedmarschen und Geste. Rüber auf die A352, das ist die Eckverbindung Hannover in Richtung A7, zwischen dem Dreieck Hannover West und Langenhagen-Kaltenweide 5 Kilometer stockend, plant da 20 Minuten mehr ein und an der Elbfähre wartet ihr ab Glückstadt gut 2,5 Stunden.
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6: Auf der B73 in Hemmoor in Höhe des Parkplatz Kreidesee Richtung Cuxhaven, dann im Kreis Kloppenburg auf der B401 in Ahrensdorf bei der Fußgängerbrücke, auf der B493 in Lüchow am Kreisel, wenn ihr Richtung Uelzen fahrt und im Kreis Friesland am Ortsausgang Bockstede Richtung Bockhorn. Jürgen, Sally, Ulrike und auch Gabriele, danke euch. Und wenn ihr noch was gesehen habt, einen Stau oder einen Blitzer, gern durchrufen, kostenlos unter der 0800 529 und 4x5. Euch eine gute Fahrt.
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6: Ah, Die guten alten Zeiten, die sind nicht weg. Nee, die kommen auch immer wieder. Ihr erinnert euch vielleicht noch an die 90er-Comedy-Serie Clueless, was sonst, lief damals auf Pro7. Und da ging es ja um Teenies aus reichen Elternhausen. Tja, nun, 30 Jahre später soll es weitergehen. Ja, im kommenden Jahr wird wieder in Los Angeles gedreht. Wir sind sehr gespannt und ich glaube, ich werde auf jeden Fall mal reinschauen. Moin!

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Achtung Autofahrer, Steinewerfer auf der B6 Nienburg-Hannover. Hier bitte aufpassen zwischen Schneerenner Krug und Aschenkrug. Passt auf in beiden Richtungen. Steinewerfer auf der B6 Nienburg-Hannover zwischen Schneerenner Krug und Aschenkrug. Bitte hier aufpassen in beiden Richtungen. Wir sagen euch Bescheid, wenn die Gefahr vorbei ist.

0: Tina the Bonner Turner bei FFN. Das ist der Samstagnachmittag und mal kurz auf die Straßen. Hier ist der FFN-Verkehr. Wir informieren euch, sobald was passiert. Gute Nachrichten für die B6 Nienburg-Hannover. Die Steinewerfer zwischen Schnerener Krug und Aschenkrug sind weg. Ihr habt in beiden Richtungen wieder freie Fahrt. So, und gleich für mehr Musik und mehr Abwechslung zuständig Taylor Swift. Freut euch auf ein New It, ein New York genialer Sound. Der ist neu bei FFN. So, schauen wir mal in den Urlaub. Andere Länder, andere Sitten, sagt man ja auch immer so schön. Ne? Wenn es für euch jetzt noch in den Urlaub geht, haben wir wichtige Tipps für euch. Jona aus dem FFN-Team, du hast dir mal so ein paar Verbote angeschaut, die ganz schön teuer werden können. In Portugal zum Beispiel, da dürfen wir nicht laut Musik hören. Ne?
1: Ist kein Scherz, für so eine Musikbox könnt ihr, wenn es richtig schlecht läuft, so viel zahlen wie für ein Luxusauto. Bis zu 36.000 Euro Strafe sind fällig, wenn ihr zu laut Musik hört und andere Gäste damit irgendwie belästigt. In Portofino in Italien nehmt ihr euch am besten nicht so viel Zeit für eure Fotos. Wenn ihr zu lang an überfüllten Aussichtspunkten steht, dann kann das knapp 300 Euro kosten.
0: Weitergehen, hier gibt's nichts zu sehen oder so ähnlich. Ja, und Ibiza geht seit kurzem nicht nur gegen Strandverkäufer vor, sondern auch gegen die Käufer.
1: Ja, geht seit Anfang diesen Monats erst. Strandverkäufer mit gefälschten Markenartikeln müssen bis zu 750 Euro Strafe zahlen. Käufer aber immerhin auch Strafen bis zu 150 Euro. Und wir alle kennen ja auch dieses Angebot von Massagen am Strand. Da auch auf jeden Fall Nein sagen, sonst kann es eine Strafe in Höhe von bis zu 500 Euro geben.
0: Habe ich dann auch eine Ausrede für meine Frau? Entschuldigung. Danke, Diona. Und euch einen richtig tollen Urlaub. Natürlich mit uns. Mit

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2: Der Sommer legt heute im Niedersachsen-Wetter mal eine kleine Verschnaufpause ein. Es geht mal blau, mal grau durch den Nachttag durch an der Küste und rund um den Harz kann es auch ein bisschen regnen. Bei 22 Grad in Königslutter an der Dombauhütte, 22 in Umspringe an der Quelle und 21 sind es in Osnabrück an der Uni. Der FFN-3-Tage-Trend. Es wird sommerlich im Land, mal wieder. Die Sonne kommt häufiger raus, aber auch Gewitter machen sich die nächsten Tage bemerkbar.
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2: A1 Osnabrück Richtung Hamburg. Vor Bremen-Arsten 5 Kilometer stockend. Hier braucht ihr 20 Minuten länger. Dann Vorsicht, es liegen Metallteile auf der A7 Hannover Richtung Hamburg. Hier zwischen dem Dreieck Hannover Nord und Mellendorf. Rüber auf die A7 Hannover Richtung Flensburg. Vom Hamburger Elbtunnel 10 Kilometer Stau, 50 Minuten mehr. In der Gegenrichtung sind es 30 Minuten. Dann liegt offenbar immer noch der Reifen auf der A30 reine Richtung Osnabrück. Hier zwischen Hasbergen-Gaste und Osnabrück-Hellern. Dann ist ein Wohnwagen liegen geblieben. Passt auf der 31 Gronau Richtung Meppen. Der steht jetzt zwischen Emsbüren und Glingen. Die A352, das ist die Eckverbindung Hannover in Richtung A7. Zwischen dem Dreieck Hannover West und Langenhagen-Kaltenweide 5 Kilometer stockend, 20 Minuten mehr. Und an der Elbfähre wartet ihr ab Glückstadt noch gut 2 Stunden.
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2: Habt ihr entdeckt auf der B73 in Hemmoor in Höhe des Parkplatz Kreidesee, wenn ihr Richtung Cuxhaven unterwegs seid, dann im Kreis Kloppenburg, auf der B401 in Ahrensdorf bei der Fußgängerbrücke und auf der B493 in Lüchow am Kreisel, wenn ihr Richtung Uelzen fahrt. Danke euch Jürgen, Sally und Ulrike und wenn ihr noch einen Stau oder Blitzer gesehen habt, ruft gern durch, kostenlos unter 0800 529 und 4x5. Gute Fahrt euch!
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0: Das ist der Samstagnachmittag bei uns in Niedersachsen. Der Sommer ist zurück im Land und jetzt gibt's die restlichen Schweißperlen in Niedersachsens Top 20 und Klaas, moin!
1: Moin!
0: Ja, bei dir gibt's heute Musik von einem alten Bekannten.
1: Isaac kennt ihr sicherlich noch von 2024, da war er beim ESC dabei, hat auch gar nicht so schlecht abgeschnitten, ne? Ja. Also dafür, dass die Messlatte ja gar nicht so hoch hängt beim ESC immer, hat einen guten Job gemacht. Wir quatschen nochmal ein bisschen, was gerade so abgeht bei ihm. Außerdem hat BTS, also Südkoreas erfolgreichster und bekanntester Exportschlager, die keinen Schlager machen, sondern Korean Pop, also K-Pop, die haben auch neue Musik, richtig, richtig gut, die hört ihr zuerst bei mir.
0: Erstmal stramm stehen mit BTS, ihr Wehrdienst ist rum und ihr hört sie gleich in Niedersachsen.

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6: 17 Uhr. Ich bin Tom Husse. Guten Tag. Nach dem Scheitern seiner Investorenpläne steht FIFA-Chef Infantino das Wasser langsam bis zum Hals. Jetzt hat der Europäische Fußballverband UEFA ihm offiziell das Vertrauen entzogen. Und auch intern sieht es nach dem Aus der Pläne zum Verkauf von WM-Anteilen für Infantino langsam düster aus. Einer seiner Berater war aus Protest zurückgetreten und zur nächsten FIFA-Präsidentschaftswahl könnte sich Gerüchten zufolge wohl sogar ein Gegenkandidat für ihn finden. Mit einem Jetzt erst recht sind hunderttausende Menschen in Hamburg auf der Straße. Die große Parade zum CSD zieht durch die Stadt. Wegen des Anschlags in Berlin letztes Wochenende wurden die Sicherheitsmaßnahmen deutlich erhöht. Die Polizei ist mit deutlich mehr Beamten vor Ort. Die Europäer debattieren nach dem Massenandrang auf die spanische Exklave Ceuta einmal mehr über die Migrationspolitik. 22 EU-Länder fordern eine Sondersitzung der Innenminister zu dem Vorfall und auch Spanien selbst will das. Regierungschef Sanchez wirft einigen EU-Mitgliedern vor, egoistisch und rechtswidrig auf den Ansturm von Migranten reagiert zu haben. Sicherheitsexperte Joachim Weber sagte bei NTV:
7: Also diese Sondersitzung wird hoffentlich ergeben, dass die Europäer die Reihen schließen. Ich verstehe nicht ganz, wie jetzt einzelne Staaten, allen voran Italien, da über die Spanier herfallen. Die Spanier haben sich das ja nicht herbei gewünscht. Es ist eben passiert, dass jetzt einzelne sagen, hier, die Spanier müssen jetzt abgeschottet werden. Das, glaube ich, ist das falsche Signal.
6: Auf der Ems in Ostfriesland ist ein Surfer ums Leben gekommen. Zeugen hatten den 66-Jährigen in Jemgum gesehen und den Notruf gewählt, als er es nicht mehr auf sein Brett schaffte. Für den Mann kam aber jede Hilfe zu spät. Er starb noch vor Ort. Wieso er auf dem Wasser in Not geriet, ist unklar. Hannover 96 hat den letzten Härtetest vor der neuen Zweitligasaison erfolgreich gemeistert. Hannover gewann seinen Test gegen den niederländischen Erstligisten Zwolle mit 3:0. Eintracht Braunschweig spielte in seinem Test gegen den belgischen Erstligisten Laloviere 0:0.
8: Das Niedersachsenwetter ist es heute doch eher durchwachsen unterwegs. Im Harz, im Eichsfeld und oben an der Küste ist auch Regen möglich, sonst wird es immerhin trocken bleiben. Bei 22 Grad, dreimal gemessen, einmal in Landolfshausen an der Kita, auch in Großen Heidorn an der Mehrzweckhalle und in Melberg an der Wassermühle. Der FFN-3-Tage-Trend, der Sommer, der geht weiter. Mehr Sonne, höhere Temperaturen, auch Hitzegewitter. Bis Dienstag bleibt's erstmal so.
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8: Und der A1 Osnabrück in Richtung Hamburg, hier vor Bremen-Arsten. 5 Kilometer stocken, 20 Minuten braucht der länger. Dann Vorsicht, ein Unfall auf der A2 Dortmund Richtung Hannover, hier zwischen Wunstorf-Kohlenfeld und Wunstorf-Lute. Es liegen Metallteile auf der A7 Hannover Richtung Hamburg, hier bitte aufpassen zwischen dem Dreieck Hannover-Nord und Mellendorf. Weiter auf der A7 Richtung Flensburg, vom Hamburger Elbtunnel 10 Kilometer Stau, 50 Minuten mehr, in der Gegenrichtung sind es 25. Dann Vorsicht, ein Liegenbleiber auf der A7 Hamburg Richtung Hannover, hier bitte aufpassen zwischen dem Horster Dreieck und Ramelsloh. Die A352, das ist die Eckverbindung Hannover in Richtung A7, zwischen dem Dreieck Hannover West und Langenhagen-Kaltenweide, 5 Kilometer stockend, hier braucht ihr 20 Minuten länger. An der Elbfähre wartet ihr ab Glückstadt aktuell noch gut 2 Stunden und in Hannover-Limmer, da brennt es. Die Feuerwehr bittet euch hier dringend, Fenster und Türen geschlossen zu halten.
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8: Auf der B73 in Hemmoor in Höhe des Parkplatz Kreidesee, da Richtung Cuxhaven dürft ihr 50 fahren. fahren. Im Kreis Cloppenburg auf der B401, in Ahrensdorf bei der Fußgängerbrücke sind 70 erlaubt und auf der B493 in Lüchow am Kreisel, wenn ihr Richtung Uelzen unterwegs seid. Danke Jürgen, Sally und auch Ulrike, und wenn ihr noch einen Stau oder Blitzer gesehen habt, ruft gern durch, kostenlos unter 0800 529 und 4x5. Euch eine gute Fahrt.
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9: Das war mal wieder so eine Woche und auch so ein Samstagnachmittag, bei dem man überlegt, kaufe ich mir jetzt endlich die Eismaschine oder nicht? Macht's einfach, genießt es mit guter Musik. Weekend von Medusa und Khalid gibt's als Topping obendrauf. Das ist quasi die Kirsche auf dem Eisbecher. Das ist unser erster FFN-Hit-Tipp für dieses Wochenende. Spiele ich euch nach Platz 20 eurer Chartliste jetzt. Leonie mit Don't Worry.

Top 20 mit frischer Musik. Das ist der neue Song von Medusa. 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Jetzt gratulieren wir erstmal Michael Schulte und seiner Frau zum 10-Jährigen. Die beiden haben sich ja vor einem Jahrzehnt dazu entschlossen, zusammen zu sein. Und der Sänger teilt seine Freude mit seinen Fans, also mit einem Foto, mit einer 10 drunter, mit ganz vielen Herzen. Ist ja auch nicht selbstverständlich, wenn man so in der Öffentlichkeit steht, dass es erstens so lange hält und zweitens, dass er so diese Einblicke ins Private gibt. Aber er ist eben irgendwie so wie so ein netter Nachbar, der ganz zufällig, rein zufällig großer Star geworden ist. Jetzt Platz 19 vom immer noch verliebten Michi Schulte mit Lovesick.

Musik, mehr Abwechslung, das sind eure Charts bei FFN. Gleich Platz 16 und 17 eurer Top 20 Songs der Woche. Nico Santos mit Why Don't You Stay und You Not Us Flipside. Beide gibt's gleich nach der neuen Nummer von BTS. Spätestens mit Dynamite waren die K-Pop-Riesen dann auch in der westlichen Welt bekannt. In Asien ja schon, ja eigentlich ewig, eine der krassesten Bands überhaupt. Aktuell sind die Koreaner in Amerika unterwegs, ist Teil ihrer Welttour. Später dann auch noch Peru, Brasilien, Chile, Australien. Also einfach nur krass und das muss man sagen, völlig zu Recht. Auch ihr neuer Song Normal ist alles andere als normal, also normal, sondern ein wirklich unglaublicher Ohrwurm. Hier ist er.

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0: Mit Sonne und Wolken im Mix geht's in den Abend hinein. Meistens wird es Niedersachsen, werde trocken bleiben, so an der See und in den Bergen gibt's vielleicht nochmal ein, zwei Tropfen. Bei immer noch 23 Grad in Lingen am Emsland Museum, 21 sind es in Kremlingen an der Thermalquelle und 21 auch in Osterode an der Alten Burg. Der FFN 3-Tage-Trend, da kommt er wieder, der Sommer. Ab morgen Temperaturen um die 30 Grad, jeden Tag wieder ein Ticken wärmer, rechnet neben Sonne dann auch wieder mit Hitzegewittern.
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0: A1 Hamburg Richtung Osnabrück. Vor Bremen-Asten aktuell noch 5 Kilometer stockend. Da braucht ihr 20 Minuten länger. Dann Vorsicht, ein Unfall auf der A2 Hannover Richtung Dortmund. Hier zwischen Wunstorf-Lute und Wunstorf-Kohlenfeld. Nach wie vor Metallteile auf der A7 Hannover Richtung Hamburg. Passt ihr bitte auf zwischen dem Dreieck Hannover Nord und Mellendorf. Dann die A7 Hannover Richtung Flensburg. Vom Hamburger Elbtunnel noch 7 Kilometer Stau, 40 Minuten plus. In der Gegenrichtung sind es 20 Minuten. Die A352, das ist die Eckverbindung Richtung, Eckverbindung Hannover Richtung A7, so ist richtig. Zwischen dem Dreieck Hannover West und Langenhagen-Kaltenweide 5 Kilometer stockend, hier braucht ihr 15 Minuten länger. Und an der Elbfähre wartet ihr ab Glückstadt aktuell noch 2 Stunden.
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0: Im Kreis Kloppenburg auf der B401 in Ahrensdorf bei der Fußgängerbrücke und auf der B493 in Lüchow am Kreisel Richtung Uelzen. Danke Sally und Ulrike. Habt ihr noch einen Stau oder Blitzer gesehen? Dann gern durchrufen, kostenlos unter 0800 529 und 4x die 5. Euch eine gute Fahrt.
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3: Euch einen schönen warmen Samstag mit Veggie-Würstchen auf dem Grill oder vielleicht auch Pilzburger auf dem Teller. Lasst euch das Abendessen auf der Terrasse auf jeden Fall schmecken. Und als Beilage gibt's was Neues von Kygo. Take Me Back heißt der neue geniale Song. Spiele ich euch gleich nach eurem Platz 15 eurer Charts. Da landet Shabuzi mit Born to Die. So, moin zusammen.

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So klingen eure Top 20. Gleich Platz 13 eurer Liste. Da landet diese Woche Ray Dalton mit Got That High. Spiele ich euch direkt nach 5 AM von Michael Schulte. Ein Song, den er wahrscheinlich noch dreimal auf seiner aktuellen Sanfte Töne und besondere Orte Tour spielen wird. Habe ich mir auch schon angeschaut. Ist wirklich was ganz, ganz Besonderes und auch wirklich anders als die Konzerte von ihm. Weniger energiegeladen, sondern wirklich sehr, sehr persönlich, sehr, sehr ruhig. Also das macht auf jeden Fall Spaß. Und natürlich auch mit diesem Ding hier ist es was ganz Schönes.

0: Musik, mehr Abwechslung in euren Charts. 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Gleich mit New Religion von Bebe Rexha und Katy Perry mit Watch It Burn. Beide gibt's nach unserem Künstler der Woche neu von hier. Und das ist ein alter Bekannter.
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0: it up. Aus Minden kommt er. Moin, Isaac.
2: Ja, moin.
0: Vom ESC 2024 kennt ich die meisten noch. Ist schon wirklich lange her, aber der Trubel um diese ganze Kiste, die ging ja noch eine ganze Zeit lang weiter, ne?
2: Bis Dezember letzten Jahres war ich noch komplett im Rutsch. Da haben wir dann noch eine Tour gespielt und bis dahin war es halt wirklich die ganze Zeit Schlag auf Schlag. Und jetzt war so das erste Mal seit dem ESC so ein halbes Jahr lang so ein bisschen so die Batterien aufladen.
0: Endlich mal durchatmen oder in deinem Fall Zigarettenpause. Ja. Man sieht dich ja fast nie ohne. Da frage ich mich ja, hilft das wirklich deiner Stimme oder schadest du dir nicht die ganze Zeit?
2: Also ich glaube schon, dass die Zigarette meine Stimme geformt hat. Mhm. Ich wäre nicht ganz so rau, wenn ich das nicht mein Leben lang schon gemacht hätte. Aber grundsätzlich ist Rauchen natürlich nicht förderlich für die Stimme.
0: Ja.
2: Also theoretisch sind es akut auch sehr aktive Lungenübungen, die auf lange Sicht komplett scheiße sind. Müssen wir nicht drüber reden. Ich kann mich auch erinnern, jedes Mal, wenn ich mal so versucht habe, mit dem Rauchen aufzuhören, war das so, die ersten zwei Wochen waren immer ganz schlimm, weil du gar kein Lungenvolumen hattest.
0: Mhm.
2: So, weil du eben nicht genau dieses jeden Tag rausgehen und so, das ist wie ein Muskel, den du da die ganze Zeit trainierst. Und wenn du dir keine andere Praxis einfallen lässt, wie du diese Lunge regelmäßig so trainierst, wie du es beim Rauchen tust, dann wirst du da erstmal große Probleme mit haben.
0: Also helf bitte diesem Mann, schreib ihm, wie er seine Stimme trainieren kann. Immerhin brauchst du die zum Beispiel nächste Woche, da spielst du in Osnabrück. Da könnt ihr Isaac live erleben im Beach Theater und ihr hört am besten jetzt auch genau hin. Hier ist ein neuer Song, neu von hier, das ist Isaac mit We Had It All.
2: Geil.

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4: 18 Uhr. Ich bin Tom Husse. Guten Abend. Sorgen die gescheiterten Investorenpläne für den Infantino-Sturz? Die UEFA hat dem FIFA-Chef jetzt offiziell ihr Vertrauen entzogen. Colin Mock mit den Einzelheiten.
5: Infantino hatte zwar widerwillig seinen Rückzug, was den Verkauf von WM-Anteilen an Investoren betrifft, angekündigt, für den Europäischen Fußballverband aber offenbar zu wenig, zu spät. Die derzeitige Führung habe das Vertrauen verloren, heißt es von der UEFA. Auch intern wächst die Kritik an Infantino. Einer seiner Berater war aus Protest zurückgetreten. Und es gibt Gerüchte, dass sich für die nächste Wahl zum FIFA-Chef sogar ein Gegenkandidat finden könnte.
4: Die queere Community hat deutlich gezeigt, dass sie sich nach dem CSD-Anschlag in Berlin nicht unterkriegen lässt. Zur großen CSD-Demo in Hamburg kamen rund 300.000 Menschen. Das haben Veranstalter und Polizei mitgeteilt. Beide sprachen von einem sehr friedlichen Verlauf der Großveranstaltung. Zur Sicherheit war die Polizei mit mehr Beamten als sonst im Einsatz. Manuel Opitz von Hamburg Pride sagte:
6: Wir in Hamburg spüren die Unterstützung der Behörden und der Politik und der Polizei. Das kann man von der Bundesregierung nicht sagen. Also die jetzige Bundesregierung hat Sicherheit für queere Menschen nicht als wichtiges Thema bis jetzt wahrgenommen und anerkannt. Und das muss sich jetzt schnellstmöglich ändern.
4: Nach den Vorfällen in der spanischen Exklave Ceuta soll eine Sondersitzung der EU-Innenminister her. Das fordert ein Großteil der Mitgliedstaaten und auch Spanien gesondert selbst. Die spanische Regierung ist nämlich unzufrieden mit manchen Reaktionen. International war eine Debatte über Migration und Grenzschutz entbrannt. Hannover 96 hat den letzten Härtetest vor der neuen Zweitligasaison erfolgreich gemeistert. Hannover gewann seinen Test gegen den niederländischen Erstligisten Zwolle mit 3:0. Eintracht Braunschweig spielte in seinem Test gegen den belgischen Erstligisten Laloviere 0:0.
7: Der Sommer, der legt im Niedersachsenwetter erstmal eine Pause ein, zumindest eine kleine Freschnaufpause. Es geht mal blau, mal grau durch den Abend durch. An der Küste und im Harz, da kann es mal so ein, zwei Tropfen geben. Bei 23 Grad in Emlichheim an der Vechte, 22 in Lütze am Ersepark und 21 in Rinteln am Marktplatz. Der FFN-3-Tage-Trend wird wieder sommerlich warm, die Sonne kommt häufiger raus, über 30 Grad sind drin, aber auch Gewitter machen sich wieder bemerkbar.
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7: A1 Hamburg Richtung Osnabrück, hier vor Bremen-Asten, 5 Kilometer stockend, plant 20 Minuten mehr ein. A7 Hannover Richtung Flensburg, vom Hamburger Elbtunnel 7 Kilometer stockend, 30 Minuten plus, in der Gegenrichtung sind es noch 15. Dann Vorsicht, ein Liegenbleiber auf der A7 Hamburg Richtung Hannover, der steht jetzt zwischen dem Horster Dreieck und Ramelsloh. Dann Vorsicht, ein Plastikteil auf der A39 Lüneburg Richtung Hamburg, hier zwischen Handorf und Winsen-Ost. Und dann noch die B188 Burgdorf-Wolfsburg, die ist zwischen Hülptingsten und Altmerdingsten in beiden Richtungen gesperrt, da laufen Bergungsarbeiten und an der Elbfähre wartet ihr ab Glückstadt noch gut 2 Stunden.
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7: Im Kreis Kloppenburg auf der B401 in Ahrensdorf bei der Fußgängerbrücke und auf der B493 in Lüchow am Kreisel, wenn ihr Richtung Uelzen fahrt. Danke Sally und Ulrike fürs Bescheid sagen und wenn ihr noch einen Stau oder Blitzer entdeckt habt, gern durchrufen, kostenlos unter 0800 529 und 4x5. Euch eine gute Fahrt.
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8: Zwischen Einkaufstüten und Getränkekisten habe ich für euch die beliebtesten 20 Songs der Woche für euren Samstag. Gleich mit einem wirklich mega coolen Song habe ich für euch entdeckt. Cat's Eye heißt die Gruppe und der Song Animal, die sind so ein bisschen wie die weibliche Version von der K-Pop-Band BTS, also mega angesagt, spiele ich euch gleich nach Harry Styles, der hat ja seine Boyband-Karriere schon hinter sich gelassen und das ist auch wirklich gut so. Solo macht den Top-Job, hier ist euer Platz 10, American Girls.

Auch wenn es schwer ist mit der guten Laune bei der Wochenendschicht, wir sind gerne mit bei euch und helfen euch mit den neuen Songs der Woche und euren besten Songs in euren Top 20 bei FFN. Gleich mit Platz 8 und der bringt wirklich ein sowas von nach vorne. Feiern und Dalton mit Versprich mir. Vorher gibt's Musik von Miles Smith. Mann, der es gerade trotz Erfolg nicht wirklich leicht hat. Er musste gerade erst eine Show in Kanada absagen und Grund dafür ist ein schwerwiegender medizinischer Notfall in seiner Familie, so formuliert er das. Und er sagt, ich muss einfach bei den wichtigen Arztterminen von meinem Angehörigen mit dabei sein und das persönlich. Familie gehe in so einem Moment einfach vor, sagt er. Und das ist auch wirklich richtig so. Ja, da bringt auch der größte Konzertsaal mit tausenden Leuten, die applaudieren, nix. Die Familie ist einfach das Wichtigste. Auch unseren Platz 9, also ein Mann mit der richtigen Einstellung, jetzt sein.

0: FFN hier mit mehr Musik, mehr Abwechslung und gleich euren Top 20 Platz 6 und 7. Da landen Kato und John mit Turn the Lights Off und Ed Sheeran mit Repeated. Beide gibt's direkt nach unserem Secondhand-Song. Ist ja einfach toll, ne? Alte Sachen bekommen ein zweites Leben. Und wisst ihr, wo der hierher kommt? Verrät das sehr viel über euer Alter.
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0: So wie wir die Originale aus den 60ern und 70ern manchmal eben nicht kennen und unsere Eltern und Großeltern sowas sagen wie:
2: Den kennst du nicht? Das ist doch ein Klassiker.
0: So geht's uns eben auch mit Cynical von Two Colors. Der Hit basiert auf dem Song Played Live von Safri Duo, im Jahr 2000 rausgekommen. Ohne Text, aber mit ganz viel Trommelei. Bedeutet, ja, wir sind jetzt so langsam die Alten. Aber bei dem Hit sind wir es auf jeden Fall gerne und können ganz sicher sagen, woher wir das kennen.

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4: Das Niedersachsenwetter ist heute Abend doch eher durchwachsen unterwegs. Im Harz, dem Eichsfeld und vielleicht auch an der Küste mit ein paar Tropfen dabei, sonst wird es zumindest trocken bleiben. Bei 21 Grad in Bösinghausen am Aussichtspunkt, 22 in Kohlenfeld an der Deponie und 20 sind es aktuell noch in Horneburg am Handwerkermuseum. Der FFN-3-Tage-Trend, der Sommer geht weiter. Ab morgen mehr Sonne, höhere Temperaturen, aber auch Hitzegewitter. Und so bleibt's erstmal.
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4: A1 Hamburg Richtung Osnabrück. Vor Bremen-Asten 5 Kilometer stockend. Hier braucht ihr 20 Minuten länger. Die A2 Dortmund Richtung Hannover ist zwischen dem Dreieck Hannover West und Langenhagen gesperrt. Da wird bloß Montag früh um 5 gebaut. Eine Umleitung für euch, die ist eingerichtet. Dann die A7 Hannover Richtung Flensburg. Vom Hamburger Elbtunnel noch 7 Kilometer stockend. 30 Minuten plus. In der Gegenrichtung sind es 15 Minuten. Dann Vorsicht, ein Unfall auf der A30 Osnabrück Richtung Bad Tönhausen zwischen Melle West und Melle Ost. Und die B188 Burgdorf Richtung Wolfsburg ist zwischen Hülpdingsten und Altmerdingsten weiterhin gesperrt. In Richtung Burgdorf ist sie inzwischen wieder freigegeben.
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4: Im Kreis Kloppenburg auf der B401 in Ahrensdorf. Bei der Fußgängerbrücke dürft ihr 70 fahren. Und auf der B493 in Lüchow am Kreisel Richtung Uelzen. Danke euch, Sally und Ulrike, und wenn ihr noch einen Stau oder Blitzer gesehen habt, dann ruft gerne durch. Kostenlos unter 0800 529 und 4x5. Gute Fahrt euch!
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5: Moin an alle, die heute noch durchziehen beim Sport oder bei der Wochenendschicht oder vielleicht auch im Haushalt. Wir sind bei euch, euch einen richtig schönen Samstag. Heute Mittag waren sie noch in Diepholz für ein Konzert, also waren auch schon fleißig. Heute sind sie schon wieder zu Hause in ihrer Heimat Hamm, die Giant Rooks. Wirklich eine tolle Band aus Norddeutschland mit einem neuen Song, Slow Dance for a Minute. Wirklich richtig gut. Spiele ich euch direkt nach eurem Platz 5. Auch toller Ohrwurm, Alex Warren, The Fever Dream. Los geht's.

So klingt so die neue Single von den Giant Rooks. So einfach ist das mit Musik entdecken. Einfach FFN, die Top 20 einschalten und schwupps, da ist sie schon. Gleich schon Platz 3 euer platzierten Songs. Passend sommerlich The Bowser mit Magnetic. Vorher gibt's was von Shakira, Shakira. Steht so sehr für ihren Hüftschwung wie sie, ist natürlich mehr als das, ist ja klar. Die hat zum Beispiel einen extrem hohen IQ von 140, also das macht einen Menschen offiziell zu einem Hochbegabten. Ist also auch kein Wunder, dass sie neben ihrer Muttersprache dann auch noch Englisch, also sie spricht ja Spanisch, dann noch Englisch, Portugiesisch, Italienisch und Französisch. Das ist wirklich eine krasse Frau. Auf eurem Platz 4, das ist Die Die.

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Gleich schon mit Platz 2 eurer Top 20 für die Wochenendschicht. Teddy Swims mit Mr. Know It All. Wirklich ein geiler Song. Vorher können wir nochmal gemeinsam durchdrehen. Einen letzten FFN-Hit-Tipp habe ich ja noch für euch. Ein Song, den sich Christa aus Emden gewünscht hat. Sie hat mir bei Instagram geschrieben und meinte, ich habe den schon mal vorgestellt und sie hat ihn gehört und ihr geht das Ding nicht mehr aus dem Kopf. Und ich verstehe das total. Ist ein absolutes Brett. Nochmal für euch, Trippin von Bund. Kommt aus Deutschland, der Kerl. Ist ein krasses Talent und habt ihr auch solche Wünsche, dann immer her damit. Klickt ffn.de, sagt mir, was ich spielen soll, was ich vielleicht verpasst habe, was ganz Niedersachsen kennen müsste und dann stelle ich es vor. Jetzt aber erstmal Bund mit Trippin'.

FFN an der Spitze eurer Charts. Das sind eure Top 20 mit einer Spielzeuggeschichte auf eurem Platz 1 in dieser Woche. Die Toy Story. Der Toy Story Soundtrack hat es ja wirklich in sich. Genauso wie der Film ist super erfolgreich und ein Song sticht dann natürlich besonders heraus. Dieses Wochenende auf eure 1 Taylor Swift mit I Knew It, I Knew You.

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4: 19 Uhr. Ich bin Hanna Messerschmidt. Guten Abend. Die queere Community hat deutlich gezeigt, dass sie sich nach dem CSD-Anschlag in Berlin nicht unterkriegen lässt. Zur großen CSD-Demo in Hamburg kamen rund 300.000 Menschen. Das haben Veranstalter und Polizei mitgeteilt. Beide sprachen von einem sehr friedlichen Verlauf der Großveranstaltung. Zur Sicherheit war die Polizei mit mehr Beamten als sonst im Einsatz. Manuel Opitz von Hamburg Pride sagte:
5: Wir in Hamburg spüren die Unterstützung der Behörden und der Politik und der Polizei. Das kann man von der Bundesregierung nicht sagen. Also die jetzige Bundesregierung hat Sicherheit für queere Menschen nicht als wichtiges Thema bis jetzt wahrgenommen und anerkannt. Und das muss sich jetzt schnellstmöglich ändern.
4: Die Europäer sprechen nach dem Ansturm auf die spanische Exklave Ceuta einmal mehr über die Migrationspolitik. Am Dienstag schalten sich die EU-Innenminister zu einer Sondersitzung zusammen. Die hatten die meisten EU-Mitglieder gefordert und auch Spanien selbst. Sicherheitsexperte Joachim Weber sagte bei NTV:
6: Also diese Sondersitzung wird hoffentlich ergeben, dass die Europäer die Reihen schließen. Ich verstehe nicht ganz, wie jetzt einzelne Staaten, allen voran Italien, da über die Spanier herfallen. Die Spanier haben sich das ja nicht herbei gewünscht. Es ist eben passiert, dass jetzt einzelne sagen, hier die Spanier müssen jetzt abgeschottet werden. Das, glaube ich, ist das falsche Signal.
4: Nach dem Scheitern seiner Investorenpläne steht FIFA-Chef Infantino das Wasser langsam bis zum Hals. Jetzt hat der Europäische Fußballverband UEFA ihm offiziell das Vertrauen entzogen. Und auch intern sieht es nach dem Aus der Pläne zum Verkauf von WM-Anteilen für Infantino langsam düster aus. Hannover 96 hat den letzten Härtetest vor der neuen Zweitligasaison erfolgreich gemeistert. Hannover gewann seinen Test gegen den niederländischen Erstligisten Zwolle mit 3:0. Eintracht Braunschweig spielte in seinem Test gegen den belgischen Erstligisten La Louvière 0:0.
7: Der Sommer macht heute ein bisschen Pause im Niedersachsen-Wetter. Locker bewölkt ist es, kann aber auch mal ganz kurze kleine Schauer geben im Laufe des Abends. 22 Grad haben wir noch in Nordhorn an der Alten Kirche, 20 in Sögel am Schloss und 22 in Bissendorf am Wasserschloss. Der FFN 3-Tage-Trend, ja, auch also immer noch reicht im Sommer die Pause. Also morgen wird es direkt wieder angekurbelt auf 30 Grad und viel Sonne. Montag und Dienstag mehr bewölkt, aber ähnlich heiß bei bis zu 32 Grad tagsüber.
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7: Die A2 Dortmund Richtung Hannover. Zwischen dem Dreieck Hannover West und Langenhagen. Die ist gesperrt. Da wird bis Montag früh um 5 gebaut. Eine Umleitung ist eingerichtet. A7 Hannover Richtung Flensburg. Vom Hamburger Elbtunnel 7 Kilometer Stock. Eine halbe Stunde braucht ihr mehr. In der Gegenrichtung ist es eine Viertelstunde. Vorsicht, Reifenteile auf der A29 Oldenburg Richtung Wilhelmshaven. Zwischen Sande und dem Wilhelmshavener Kreuz. Und Vorsicht, ein Liegenbleiber auf der A352 Hannover Nord Richtung Hannover West zwischen Langenhagen, Kaltenweide und Hannover Flughafen.
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7: Habt ihr aktuell zwei gesehen? Der eine steht im Kreis Kloppenburg auf der B401 in Ahrensdorf bei der Fußgängerbrücke und der andere auf der B493 in Lüchow am Kreise, wenn ihr Richtung Uelzen fahrt. Sally und Ulrike, danke euch nochmal fürs Bescheid geben. Und wenn ihr auch noch was gesehen habt, einen Stau oder einen Blitzer, dann ruft gerne durch. Ist wie immer kostenlos. 0800 529 und 4x5. Euch eine gute Fahrt.
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7: Im Auto unterwegs, auf dem Weg in den Sommerurlaub. Wir sind bei euch nicht nur mit mehr Musik und mehr Abwechslung, sondern auch mit coolen Ideen gegen Langeweile. Und ich verspreche euch, damit ist euren Kids auf langen Autofahren wirklich nie wieder langweilig. Bleibt unbedingt dabei.

So hören sich Sommerferien an, hier bei FFN. Und wir machen genauso sonnig und gut gelaunt weiter. You Not Us und Daddy DJ haben einen neuen Song für uns. Flipside spiele ich euch gleich für mehr Musik und mehr Abwechslung. Langeweile im Urlaub, ganz ehrlich, das ist komplett normal. Zu heiß, zu viel Regen. Auch im Urlaub ist manchmal der Wurm drin, bei euch oder vielleicht auch bei euren Kids. Deswegen habe ich ein bisschen Inspiration, wenn ihr mal so eine kleine Flaute habt. Es gibt nämlich wirklich ganz, ganz grandiose Apps. Von der Kennzeichen-App habt ihr vielleicht schon mal gehört. Da sammelt ihr so Kennzeichen und tragt sie ein. Also zum Beispiel HI für Hildesheim, H für Hannover und so weiter. Dabei geht es um die Orte, genau. Und das Coole, ihr könnt euch mit anderen betteln. Wer mehr findet, das ist wirklich sehr schön für lange und langweilige Autofahrten, vor allem auf Autobahnen. Oder ihr sammelt Katzen, das ist kein Witz, ist ein bisschen wie bei Pokémon. Ihr fotografiert im Urlaub Katzen und daraus werden dann in einer App Sammelkarten generiert, die euch dann untereinander auch tauschen könnt. Und ihr könnt über die App sogar checken, welche Katzen bei euch in der Nähe schon gefangen wurden. Probiert es gerne mal in eurer Nachbarschaft aus. Und mein persönliches Highlight gegen Langeweile, Vogelstimmen checken. Da gibt es ganz, ganz viele Apps im Play Store. Ihr könnt Vögel bei euch in der Nähe aufzeichnen und dann sagt euch die App einfach, welcher Vogel das ist und vor allem, welche anderen Vögel noch so in der Nähe sind. Alle Apps sind kostenlos. Klickt euch gerne mal durch. Damit ist die Langeweile im Urlaub auf jeden Fall vergessen.

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3: Langweilig ist das Niedersachsenwetter momentan nicht. Bei jedem Blick aus dem Fenster sieht es irgendwie anders aus. Wolken, viel blauer Himmel ist auch dabei. Und Minischauer kann es im Laufe des Abends auch mal geben. 19 Grad haben wir in Langeoog am Bahnhof, 18 auf Spiekeroog am Fähranleger und 21 aktuell am Brunnen in Damme. Der FFN 3-Tage-Trend. Morgen bleibt es länger freundlich und auch wieder ordentlich warm. Bis zu 30 Grad bekommen wir. Der Wochenstart dann ähnlich heiß, nur immer mal wieder mit einzelnen Schauern dazu.
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3: Die A2 Dortmund Richtung Hannover ist zwischen dem Dreieck Hannover West und Langhagen gesperrt. Da wird bis Montag früh um 5 gebaut. Eine Umleitung ist für euch eingerichtet. Und Vorsicht, ein Liegenbleiber auf der A37 Burgdorf Messe zwischen dem Kreuz Hannover Kirchhorst und dem Kreuz Hannover Brolz.
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3: Habt ihr gesehen im Kreis Kloppenburg auf der B401, in Ahrensdorf bei der Fußgängerbrücke und auf der B493 wird geblitzt in Lüchow am Kreisel, wenn ihr Richtung Uelzen fahrt. Sally und Ulrike, danke euch nochmal fürs Bescheid geben. Und wenn ihr auch noch was gesehen habt, einen Stau oder einen Blitzer, dann ruft gerne durch, ist wie immer kostenlos. 0800 529 und 4x5. Danke und gute Fahrt. Habt einen ganz tollen Samstagabend mit FFN und natürlich mit mehr Musik und mehr Abwechslung. Runaway von One Republic passt wirklich perfekt. Jetzt für euch, Jana hier, Hallöchen.

0: 2000er Kultet kann man schon sagen, oder?
1: Ach, ich finde schon. Einer der besten 2010er, die es gibt. Schön, dass ihr dabei seid hier bei FFN am Samstagabend. Im Urlaub treffen wir doch alle irgendwie immer die gleiche Art von Menschen. Vielleicht ist euch das auch mal aufgefallen. Überall gibt es diese eine Frau am Strand, die andauernd irgendwas an ihrem Kind zu meckern hat. Und überall gibt es immer diesen einen Typen, der seine Badehose immer ein bisschen zu tief trägt. Jan hat da seine ganz eigene Einteilung.
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3: In jedem Urlaub treffen wir viele komische Vögel in Menschengestalt. Der Dreckspatz sitzt am Strand und matscht vor sich hin. Der Buchfink sitzt verträumt mit einem Buch an der Promenade. An den Nistplätzen der Schickeria treffen wir das Rotkehlchen und den Albatross. Die fressen Kaviar und Risotto und krähen die ganze Zeit.
4: Hol uns nochmal eine Flasche Chateau Lafite Rothschild, ja?
3: Den Reiher sehen wir häufig auf Mallorca, wie er spät nachts an der Playa reiert. In Dänemark treffen wir die Graugans, die heißt so, weil sie ganz grau ist. Und an der Müritz lebt der Weißkopfseeradler und fährt mit seinem E-Bike um den See. Und bei all diesen Urlaubsvögeln erleben wir in den Abendstunden, wie sie sich gepflegt einzwitschern. Und dann wird dummes Zeug geschnattert,

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3: 20 Uhr. Ich bin Hanna Messerschmidt. Guten Abend. Bunt, laut und mit guter Laune im Gepäck. Gut 300.000 Menschen sind in Hamburg bei der großen CSD-Demo durch die Stadt gezogen. Das waren so viele wie noch nie. Einzelheiten von Tom Husse.
4: Viele Menschen wollten nach dem Anschlag auf den Berliner CSD vor einer Woche zeigen, dass sie nicht klein zu kriegen sind und ein klares Zeichen für Vielfalt und Toleranz setzen. Die Polizei und der Veranstalter sprachen von einer guten Stimmung und einem friedlichen CSD. Im Vorfeld hatte die Polizei ihre Sicherheitsmaßnahmen nochmal nach oben geschraubt und doppelt so viele Beamte eingesetzt wie im Vorjahr.
3: Der Ansturm auf die spanische Exklave Ceuta hat ein Nachspiel. In einer Sondersitzung werden sich die EU-Innenminister am Dienstag mit dem Thema befassen. Der Großteil der Mitgliedsländer und auch Spanien selbst hatten so eine Sitzung gefordert, um über die Migrationspolitik zu sprechen. Mit dem neuen Schuljahr gibt es für die Erstklässler erstmals in ganz Deutschland einen Anspruch auf Ganztagsbetreuung. Die Änderung tritt heute in Kraft und soll schrittweise auf alle Grundschüler ausgeweitet werden. Der Deutsche Gewerkschaftsbund begrüßt den Schritt, auch weil er mehr Eltern das Arbeiten besser ermöglicht. Allerdings klaffen Anspruch und Realität noch weit auseinander, sagt uns DGB-Vizechefin Elke Hanack.
5: Laut nationalem Bildungsbericht können gerade einmal 7% der Kommunen in Deutschland den Rechtsanspruch bereits vollständig erfüllen. Das bedeutet, die große Mehrheit der Familien kann ihren rechtlichen Anspruch de facto heute noch nicht durchsetzen, trotz des offiziellen Inkrafttretens.
3: Hannover 96 hat den letzten Härtetest vor der neuen Zweitligasaison erfolgreich gemeistert. Hannover gewann seinen Test gegen den niederländischen Erstligisten Zwolle mit 3:0. Eintracht Braunschweig spielte in seinem Test gegen den belgischen Erstligisten La Louvière 0:0.
6: Das Wetter ist heute genauso wie der Internetempfang bei uns in Niedersachsen. Unzuverlässig. Gestern noch am Schwitzen gewesen, heute zwar viel blauer Himmel, aber richtig frisch dafür im Niedersachsenwetter. 20 Grad in Worpswede am Niedersachsenstein, 19 am Leuchtturm auf Jüst und 20 in Lehrte am Lehrter See. Der FFN-3-Tage-Trend. Es gibt wieder mehr Sonne, morgen am Sonntag vor allem. Der Wochenstart ein bisschen bewölkter und auch mal nass. Dafür aber auch wieder heiß, heiß, heiß. Bis zu 32 Grad sind drin.
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6: Die A2 Dortmund Richtung Hannover ist zwischen dem Dreieck Hannover West und Langenhagen gesperrt. Da wird bis Montag früh um 5 gebaut. Eine Umleitung ist für euch eingerichtet. Und Vorsicht, ein Liegenbleiber auf der A37 Burgdorf Messe zwischen dem Kreuz Hannover Kirchhorst und dem Kreuz Hannover Buchholz.
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6: Habt ihr gesehen im Kreis Kloppenburg auf der B401 in Ahrensdorf bei der Fußgängerbrücke? Da dürft ihr 70 fahren und es wird geblitzt auf der B493 in Lüchow am Kreisel, wenn ihr Richtung Uelzen fahrt. Sally und Ulrike, danke euch nochmal fürs Bescheid geben. Und wenn ihr auch noch was gesehen habt, einen Stau oder einen Blitzer, dann macht's wie die beiden. Ruft gerne kostenlos durch 0800 529 und 4x5. Euch eine gute Fahrt.
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6: Ja, Susanne Daubner hat mal wieder gekocht. Vielleicht müssen wir an den Gesangskünsten noch ein bisschen feilen. Würde die Jugend jetzt zumindest sagen, dass sie gekocht hat? Denn wir warten gespannt auf das Jugendwort des Jahres 2026. Wählen können wir ja aus 10 Vorschlägen. Und damit ihr auch mit abstimmen könnt, habe ich meine 3 Favoriten mal in Boomer-Sprache übersetzt. Hört ihr gleich.

0: Eltern, ich verspreche euch, ab jetzt versteht ihr eure Kids ganz sicher. Der Langscheid Verlag hat die Top 10 der diesjährigen Jugendwörter 2026 veröffentlicht. Wir können ab jetzt für unseren Favoriten abstimmen. Und ja, ich weiß, ein paar von diesen Jugendwörtern sind wirklich sehr verwirrend und es ist nicht so ganz offensichtlich, was gemeint ist. Deswegen habe ich mir was Kleines überlegt und präsentiere euch jetzt meine drei Lieblingsjugendwörter und übersetze sie für euch in Boomer-Sprache.
1: Platz 3.
0: Da gehe ich Crash out, bedeutet... Jetzt ist aber Holland in Not.
1: Platz 2.
0: 6-7 bedeutet, ja, ist mir irgendwie Jacke wie Hose.
1: Platz 1.
0: Ja, Digga, Schere bedeutet, Sportsfreund, sorry, Asche auf mein Haupt. Eine komplette Übersicht gibt's auch auf unserer FFN-Instagram-Seite. Wir sind doch gerne für euch da.

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2: Die Sonne kämpft sich richtig schön immer mal wieder durch am Abend, auch wenn es ein bisschen frischer ist heute. In Lingen am Emsland-Museum 21 Grad, immerhin in Mainer sind am Waldbad 20 und in Scharnebeck beim Schiffshebewerk 19 Grad. Trocken ist es aber und mit der Sommerjacke dazu macht ihr auf jeden Fall alles richtig. Der FFN 3 Tage Trend. Ab morgen wird es wieder heißer, bis zu 32 Grad bekommen wir die nächsten Tage. Kühlt sich aber auch zum Glück abends immer schön runter. Ich habe es gerade mal für euch nachgesehen, immer so auf die 18 Grad. Perfekt zum Schlafen also.
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2: Eine Meldung haben wir. Die A2 Dortmund Richtung Hannover ist zwischen dem Dreieck Hannover West und Langenhagen gesperrt. Der wird bis Montag früh um 5 gebaut. Eine Umleitung ist für euch eingerichtet.
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2: Im Kreis Kloppenburg steht einer auf der B401 in Ahrensdorf bei der Fußgängerbrücke und es wird geblitzt auf der B493 in Lüchow am Kreisel, wenn ihr Richtung Uelzen fahrt. Sally und Ulrike, danke euch fürs Bescheid geben. Und wenn ihr auch noch einen Stau oder einen Blitzer gesehen habt, dann ruft gerne kostenlos durch 0800 529 und viermal die 5. Gute Fahrt und mit FFN wird jede Autofahrt einfach schön und gemütlich. Dank Alex Warren. Ordinary, jetzt ganz frisch an eurem Samstagabend. Ich bin Jana. Hi.
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0: 90er hier bei FFN. Hubert K. mit Sternenhimmel. Ich bin immer die Lauteste, die das mitsingt. Überall wirklich. Und von alt schauen wir auf brandneue Musik für mehr Musik und mehr Abwechslung. Shabusi hat einen ganz neuen Song, Born to Die. Der klingt richtig schön. Hört ihr gleich. Denn davor haben wir ja so ein bisschen Inspiration, nenne ich es mal, für euch. Wie ihr euch im Urlaub ganz leicht nette neue Bekanntschaften machen könnt.
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2: Willkommen an der Küste.
3: Touristen ärgern.
4: Auch wenn an der deutschen Küste keine Palmen wachsen, wie kann ich Touristen am Strand möglichst effektiv auf die Palme bringen? Ganz einfach. Bringe so viel unnötiges Zeug mit wie möglich. Campingstühle, eine XXL-Kühltasche, ein aufblasbares Einhorn in der Größe eines Kleinwagens. Dann spanne eine Slackline zwischen zwei Strandkörben. Gib den Kindern die Wasserpistolen, damit sie wahllos Fremde nass spritzen.
5: Ich hab die Oma mit dem Buch getroffen.
4: Starte nun deine Drohne. Lass sie direkt über die Handtücher anderer Touristen schweben. Gerne mit laufender Kamera und lautem Summen. Für den richtigen Sound schicke nun deine aufgedrehten Kinder ins Wasser.
6: Der hat mich nass gespritzt!
5: Guck mal, ich kann tauchen!
7: Ihh, da schwimmt Ekliges!
4: Ab jetzt haben alle um dich rum die Schnauze voll und suchen das Weite. Und wenn es noch einen letzten Grund braucht, um abzuhauen, sind die übereifrigen, lauten Eltern dran.
8: Ben Luca, komm sofort raus, du bist schon ganz schrumpelig. Ich hab da noch eine Reiswaffel für dich.
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2: 21 Uhr. Ich bin Hanna Messerschmidt. Guten Abend. Die queere Community hat deutlich gezeigt, dass sie sich nach dem CSD-Anschlag in Berlin nicht unterkriegen lässt. Zur großen CSD-Demo in Hamburg kamen rund 300.000 Menschen. Das haben Veranstalter und Polizei mitgeteilt. Beide sprachen von einem sehr friedlichen Verlauf der Großveranstaltung. Zur Sicherheit war die Polizei mit mehr Beamten als sonst im Einsatz. Manuel Opitz von Hamburg Pride sagte:
3: Wir in Hamburg spüren die Unterstützung der Behörden und der Politik und der Polizei. Das kann man von der Bundesregierung nicht sagen. Also die jetzige Bundesregierung hat Sicherheit für queere Menschen nicht als wichtiges Thema bis jetzt wahrgenommen und anerkannt. Und das muss sich jetzt schnellstmöglich ändern.
2: Der Ansturm auf die spanische Exklave Ceuta hat ein Nachspiel. In einer Sondersitzung werden sich die EU-Innenminister am Dienstag mit dem Thema befassen. Mehr von Uwe Schimonek.
4: Der Großteil der Mitgliedsländer und auch Spanien selbst hatten so eine Sitzung gefordert, um über die Migrationspolitik zu sprechen. Spanien steht wegen seines Umgangs mit dem Massenandrang von Migranten in der Kritik. Regierungschef Sanchez wiederum sagt, die Reaktion einiger Länder sei egoistisch und rechtswidrig. In den letzten Tagen waren bis zu 60.000 Menschen von Marokko aus nach Ceuta gekommen. Fast alle sind mittlerweile wieder ausgereist.
2: Bei den verheerenden Waldbränden im Mittelmeerraum ist noch immer keine Entspannung in Sicht. In Griechenland haben starke Böen über 50 neue Feuer angefacht. Ein Vorort von Athen musste zeitweise evakuiert werden. Auch in der Türkei kämpfen die Einsatzkräfte gegen immer neue Brandherde nahe der Westküste. Hannover 96 hat den letzten Härtetest vor der neuen Zweitligasaison erfolgreich gemeistert. Hannover gewann seinen Test gegen den niederländischen Erstligisten Zwolle mit 3:0. Eintracht Braunschweig spielte in seinem Test gegen den belgischen Erstligisten La Louvière 0:0.
5: Kühl für einen Sommertag ist es im Niedersachsen-Wetter. Locker bewölkt dazu. 18 Grad in Celle am Landgestüt, 18 auch in Hemeln an der Fähre und 21 immerhin noch in Osnabrück am Bürgerpark. Der FFN-3-Tage-Trend, die Wolken verziehen sich wieder und die Sonne ist volle Kanne da. Montag und Dienstag kann dann immer mal Schauer und Gewitter dazukommen. Alles bei bis zu 32 Grad.
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5: Die A2 Dortmund Richtung Hannover ist zwischen dem Dreieck Hannover West und Langenhagen gesperrt. Da wird bis Montag früh um 5 gebaut. Eine Umleitung ist für euch eingerichtet. Vorsicht Metallteile auf der A26 Start Richtung Hamburg zwischen Dollern und Horneburg. Und Vorsicht Personenlaufen auf der A39 Hamburg Richtung Lüneburg in Höhe vom Maschener Kreuz.
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5: Es wird geblitzt im Kreis Kloppenburg auf der B401 in Ahrensdorf bei der Fußgängerbrücke. Da dürft ihr 80 fahren, 70. Und es wird geblitzt auf der B493 in Lüchow am Kreisel, wenn ihr Richtung Uelzen fahrt. Sally und Ulrike, danke euch fürs Bescheid geben. Und wenn ihr auch noch was gesehen habt, einen Stau oder einen Blitzer, dann macht's gerne wie die beiden. Ruft kostenlos durch 0800 529 und 4x die 5. Euch eine gute Fahrt.
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5: Auf dem Weg zurück nach Hause nach dem Kinobesuch oder mittendrin beim Spieleabend mit Freunden habt einen tollen Samstagabend. Wir sind gerne mit dabei. Moin.

0: Alter, ich glaub's nicht. Kann es sein, dass Sabine einfach schon wieder im Urlaub ist? Das denkt ihr vielleicht auch gerade, wenn ihr bei Insta die ganzen Urlaubsstories seht. Viele posten im Urlaub ja deutlich mehr als sonst. Und uns ist aufgefallen, dass es dabei verschiedene Posting-Typen gibt. Den Perfektionisten zum Beispiel.
1: Der Post wird zur Doktorarbeit. Mindestens 100 Fotos in zig verschiedenen Posen werden beim Sonnenuntergang geshootet. Danach die lebenswichtige Frage der Auswahl.
0: Welches findest du am besten?
2: Sehen die nicht alle gleich aus?
0: Hä, was hast du denn jetzt gegen das zweite? Da ist so ein ganz anderer Filter drauf. Ach, ich frag nochmal im Gruppenchat. Und natürlich gibt es in jedem Freundes- oder Kollegenkreis auch noch diejenigen, die wirklich alles posten.
1: Er teilt im Urlaub wirklich alles, außer die Rechnung. Verwackeltes Tulpenbild, gar kein Problem. Einfach vielen Dank für die Blumen von Udo Jürgens drunter und Abfahrt ins World Wide Web. Bienenstichessen mit Heike auf der Terrasse ist ein Post wert. Die neue Gießkanne im Einsatz, alles Premium-Content für den WhatsApp-Status. Warum nicht zeigen, wenn es einem so richtig gut geht?
0: Vielleicht erkennt ihr euch ja auch wieder. Denkt beim nächsten Post gerne an uns und verlinkt uns auch gerne beim Radio hören. Ne? Zum Beispiel jetzt bei der neuen Nummer von The Bowser. Magnetic heißt das Ding. Es macht so gute Laune, dieses Lied. Also perfekt für diesen Abend hier bei FFN.

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0: macht heute ein bisschen Pause im Niedersachsen-Wetter. Es ist für August wirklich sehr kühl. Dafür richtig schöne Sonnenuntergänge, die ich hier gerade durch die Webcams im Studio sehen kann. In Osterode zum Beispiel, richtig schön, oder auch in Delmenhorst. 17 Grad haben wir in Wilhelmshaven am Marinemuseum, 17 auch in Hollenstedt an der Ester und 18 in Wolfsburg am Allerpark. Der FFN 3-Tage-Trend. Dem Sommer reicht die Pause auf jeden Fall nach heute. Morgen wird wieder angekurbelt auf 30 Grad und viel Sonne. Montag und Dienstag wieder mehr bewölkt, aber ähnlich heiß bei bis zu 32 Grad.
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0: Eine Meldung haben wir. Die A2 Dortmund Richtung Hannover ist zwischen dem Dreieck Hannover West und Langhagen gesperrt. Da wird bis Montag früh um 5 gebaut. Eine Umleitung ist für euch eingerichtet.
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0: Es wird geblitzt im Kreis Kloppenburg auf der B401 in Ahrensdorf bei der Fußgängerbrücke. Da dürfte 70 fahren und einer steht auch auf der B493 in Lüchow am Kreisel, wenn ihr Richtung Uelzen fahrt. Danke an Sally und Ulrike fürs Bescheid geben. Und wenn ihr auch noch einen Stau oder einen Blitzer gesehen habt, dann klingelt gerne durch. Ist wie immer kostenlos. 0800 529 und 4x5. Danke euch und gute Fahrt und einen ganz entspannten Samstagabend. FFN ist bei euch. Ich bin Jana. Hi.

0: Wir feiern hier bei FFN gerade jeden Tag die kleinen Momente im Alltag, die uns richtig happy machen.
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0: Zum Beispiel, wenn man sich für den Partyabend ein Outfit in seinem Kopf überlegt hat, das anzieht und es dann wirklich genauso gut aussieht wie geplant. Geil, ey, lieben wir doch. Das ist das kleine Glück der großen Dinge. Und genau das wünsche ich euch heute Abend.

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2: 22 Uhr, ich bin Gisa Weber. Guten Abend. Die queere Community hat deutlich gezeigt, dass sie sich nach dem CSD-Anschlag in Berlin nicht unterkriegen lässt. Zur großen CSD-Demo in Hamburg kamen rund 300.000 Menschen. Das haben Veranstalter und Polizei mitgeteilt. Beide sprachen von einem sehr friedlichen Verlauf der Großveranstaltung. Zur Sicherheit war die Polizei mit mehr Beamten als sonst im Einsatz. Manuel Opitz von Hamburg Pride sagte:
3: Wir in Hamburg spüren die Unterstützung der Behörden und der Politik und der Polizei. Das kann man von der Bundesregierung nicht sagen. Also die jetzige Bundesregierung hat Sicherheit für queere Menschen nicht als wichtiges Thema bis jetzt wahrgenommen und anerkannt. Und das muss sich jetzt schnellstmöglich ändern.
2: Die Europäer sprechen nach dem Ansturm auf die spanische Exklave Ceuta einmal mehr über die Migrationspolitik. Am Dienstag schalten sich die EU-Innenminister zu einer Sondersitzung zusammen. Die hatten die meisten EU-Mitglieder gefordert und auch Spanien selbst. Der Sicherheitsexperte Joachim Weber sagte bei NTV:
4: Also diese Sondersitzung wird hoffentlich ergeben, dass die Europäer die Reihen schließen. Ich verstehe nicht ganz, wie jetzt einzelne Staaten, allen voran Italien, da über die Spanier herfallen. Die Spanier haben sich das ja nicht herbeigewünscht. Es ist eben passiert, dass jetzt einzelne sagen, hier, die Spanier müssen jetzt abgeschottet werden. Das, glaube ich, ist das falsche Signal.
2: Bald werden hunderttausende Kinder in Deutschland eingeschult. Für sie gilt erstmals flächendeckend ein Anspruch auf Ganztagsbetreuung. Das Problem: Die wenigsten Kommunen haben dafür schon die nötigen Kapazitäten. Da muss die Politik dringend nachhelfen, sagt der DGB. Knappe Niederlage gegen einen Top-Gegner. Der Hamburger SV hat einen Test gegen den englischen Erstligisten Everton mit 1:2 verloren. Der FC St. Pauli hat in seiner Generalprobe vor dem Zweitligastart 2:2 gegen den spanischen Erstligarückkehrer A Coruña gespielt. Hannover 96 hat den letzten Härtetest vor der neuen Zweitligasaison erfolgreich gemeistert. Hannover gewann seinen Test gegen den niederländischen Erstligisten Zwolle mit 3:0. Eintracht Braunschweig spielt in seinem Test gegen den belgischen Erstligisten La Louvière 0:0.
5: Locker bewölkt ist es im Niedersachsenwetter. Viel klarer Himmel. An dunklen Orten habt ihr auf jeden Fall tolle Sicht auf die Sterne. Ab und zu schiebt sich da so eine kleine Wolke vor. Es bleibt aber trocken den Abend über. 16 Grad haben wir in Neuherrlinger Seele am Buddelschiffmuseum, 17 in Diepholz am Gänsebrunnen und wirklich frische 15 Grad in Buxtehude bei der Fledmühle. Wetter, was ist da los? Der FFN 3 Tage Trend, denn morgen wird es auf einmal wieder heißer. Bis zu 30 Grad bekommen wir. Der Wochenstart wird dann auch ähnlich warm, nur immer mal wieder mit einzelnen Schauern dazu.
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5: Die A2 Dortmund Richtung Hannover ist zwischen dem Dreieck Hannover West und Langenhagen gesperrt. Da wird bis Montag früh um 5 gebaut. Eine Umleitung ist für euch eingerichtet. Vorsicht, Reifenteile auf der A7 Kassel Richtung Hannover zwischen Göttingen Nord und Nörten-Hardenberg. Und Vorsicht, ein Fahrradfahrer auf der B6 Nienburg Richtung Hannover zwischen Neustadt-Himmelreich und Neustadt-Impede im Neustadt am Rübenberg.
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5: Habt ihr gesehen im Kreis Kloppenburg auf der B401 in Ahrensdorf bei der Fußgängerbrücke? Und es steht noch einer auf der B493 in Lüchow am Kreisel, wenn ihr Richtung Uelzen fahrt. Sally und Ulrike, danke euch nochmal fürs Bescheid geben. Und wenn ihr auch noch was gesehen habt, einen Stau oder einen Blitzer, dann ruft gerne kostenlos durch. Ihr kennt das Spiel 0800 529 und 4x5. Euch eine gute Fahrt.
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5: Ja, die stickige Hitze setzt gerade auch Eichhörnchen zu. Der Nabe Oldenburg bekommt immer mehr Meldungen über geschwächte Tiere. Helfen könnt ihr ganz einfach, und zwar mit einer flachen Wasserschale oder mit ein paar ungesalzenen Hasel- oder Walnüssen. Einfach auf den Balkon stellen oder in den Garten, und schon freuen sich die kleinen Fellnasen drüber.

0: Samstagabend, ja, 21:45 Uhr. Zeit für den schnellsten Dreier, den es gibt.
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0: Ja, ihr habt richtig gehört. Jeden Samstag gibt's meinen flotten Dreier, also meine Top 3 Sätze, die man im Bett und in einer anderen Situation sagen kann. Vielleicht geht es für euch und eure Kids ja auch noch in den Ferien in den Freizeitpark. Denn mir ist aufgefallen, bei so einer Achterbahnfahrt, da werden ja Dinge gesagt, die man auch anders verstehen kann. Deswegen hier meine Top 3 Sätze, die man beim Achterbahnfahren und im Bett sagen kann.
1: Platz 3.
0: Oh, das sieht so wackelig und unsicher aus. Boah, weiß ich nicht, ob ich mich das traue.
1: Platz 2.
0: Oh, dieses ganze Hin und Her. Zwischendurch hing ich auch noch kopfüber. Ich glaube, ich bin mittlerweile viel zu alt für den Scheiß.
1: Platz 1.
0: Ernsthaft? Für die paar Sekunden habe ich jetzt so lange gewartet.

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2: Das Wetter ist heute genauso wie der Internetempfang bei uns in Niedersachsen. Unzuverlässig. Gestern noch am Schützen gewesen und heute wolkenlos, aber richtig frisch mittlerweile im Niedersachsen-Wetter. 16 Grad in Hannover im Opernhaus, 15 in Königslutter am Kaiserdom und 15 auch am Windpark in Rauderfehn. Der FFN 3-Tage-Trend. Es gibt wieder mehr Sonne, morgen am Sonntag vor allem, der Wochenstart ein bisschen bewölkter und auch mal nass. Dafür aber wieder heiß, heiß, heiß. Bis zu 32 Grad sind drin.
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2: Die A2 Dortmund Richtung Hannover ist zwischen dem Dreieck Hannover West und Langenhagen gesperrt. Da wird bis Montag früh um 5 gebaut. Eine Umleitung ist für euch eingerichtet. Vorsicht, ein Liegenbleiber auf der A2 Hannover Richtung Magdeburg zwischen dem Braunschweiger Hafen und Braunschweig Flughafen. Vorsicht, ein Liegenbleiber auch auf der B3 Celle Richtung Hannover zwischen Oze und Schillerslage. Und die B243 Nordhausen Richtung Seesen ist zwischen Gittelde Nord und Hammerhäuser Mühle gesperrt. Da gab es einen Unfall.
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2: Im Kreis Kloppenburg steht einer auf der B401 in Ahrensdorf bei der Fußgängerbrücke und es wird geblitzt auf der B493 in Lüchow am Kreisel, wenn ihr Richtung Uelzen fahrt. Sally und Ulrike, danke euch fürs Bescheid geben. Und wenn ihr auch noch einen Stau oder einen Blitzer gesehen habt, dann macht's wie die beiden, klingelt gerne kostenlos durch. 0800 529 und 4x5. Gute Fahrt euch auf Niedersachsens Straßen unterwegs. Zur Party vielleicht oder auch zur Nachtschicht. Für beides haben wir mehr Musik, mehr Abwechslung. Fever Dream von Alex Warren ist ganz frisch jetzt für euch hier bei FFN. Ich bin Jana. Hi.

One Bites the Dust. Eine Band, die mehrere Generationen immer noch begeistert. Einfach Kult. Und wir versprechen euch ja immer mehr Musik und mehr Abwechslung. Und deswegen schauen wir nach dem älteren Song jetzt auf was ganz Neues von ihr. Taylor Swift anfasst, wird einfach toll. Und so auch ihr neuer Song, I Knew It, I Knew You. Oh, der klingt richtig schön nostalgisch, so ein bisschen nach Kindheit und macht direkt ein wolliges Gefühl. Könnte vielleicht auch mit daran liegen, dass der Song das Soundtrack für den neuen Toy Story Film ist. Aber das passt ja auch alles schön da rein. Wirklich großartig und ganz neu für euch hier bei FFN an eurem Samstagabend.

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2: 20 Uhr. Ich bin Gisa Weber. Guten Abend. Bunt, laut und mit guter Laune im Gepäck. Gut 300.000 Menschen sind in Hamburg bei der großen CSD-Demo durch die Stadt gezogen. Das waren so viele wie noch nie. Einzelheiten von Tom Husse.
3: Viele Menschen wollten nach dem Anschlag auf den Berliner CSD vor einer Woche zeigen, dass sie nicht klein zu kriegen sind und ein klares Zeichen für Vielfalt und Toleranz setzen. Die Polizei und der Veranstalter sprachen von einer guten Stimmung und einem friedlichen CSD. Im Vorfeld hatte die Polizei ihre Sicherheitsmaßnahmen nochmal nach oben geschraubt und doppelt so viele Beamte eingesetzt wie im Vorjahr.
2: Welche Konsequenzen muss Europa aus dem Ansturm von Migranten auf die spanische Exklave Ceuta ziehen? Darum geht es am Dienstag bei einer Sondersitzung der EU-Innenminister. Die meisten EU-Länder und auch Spanien selbst hatten so eine Sitzung gefordert. Spanien steht wegen seines Umgangs mit dem Massenandrang in Ceuta in der Kritik. Regierungschef Sanchez wiederum sagt, die Reaktion einiger Länder sei egoistisch und rechtswidrig. Zum Schulstart gibt es für die neuen Erstklässler erstmals in ganz Deutschland einen Anspruch auf Ganztagsbetreuung. Die Änderung ist jetzt in Kraft getreten und soll schrittweise auf alle Grundschüler ausgeweitet werden. Allerdings haben die wenigsten Kommunen dafür Stand jetzt die nötigen Kapazitäten. Der Hamburger SV hat einen Test gegen den englischen Erstligisten Everton verloren. Beim 1:2 fiel der entscheidende Gegentreffer kurz vor Schluss per HSV-Eigentor. Der FC St. Pauli hat in seinem Härtetest vor dem Zweitligastart gegen den spanischen Erstliga-Aufsteiger A Coruña 2:2 gespielt. Hannover 96 hat den letzten Härtetest vor der neuen Zweitligasaison erfolgreich gemeistert. Hannover gewann seinen Test gegen den niederländischen Erstligisten Zwolle mit 3:0. Eintracht Braunschweig spielte in seinem Test gegen den belgischen Erstligisten La Louvière 0:0.
4: Der Norden ist fast wolkenlos und der Süden ist bewölkt. So sieht's aus im Niedersachsen-Wetter. Auf 14 Grad runtergekühlt hat es sich in Langwedel an der Sternwarte, in Bad Sachse am Heimatmuseum 17 Grad und in Braunschweig am Wasserwerk aktuell auch 17. Trocken ist es aber. Mit der Jacke heute Abend macht ihr auf jeden Fall alles richtig. Der FFN-3-Tage-Trend. Ab morgen wird's wieder heißer. Bis zu 32 Grad bekommen wir tagsüber. Es kühlt sich aber, ich hab's für euch gecheckt, schön runter abends, immer gut. Auf so um die 18 Grad ist es sehr perfekt zum Schlafen.
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4: Vorsicht, eine ungesicherte Unfallstelle auf der A1 Bremen Richtung Osnabrück zwischen Osnabrück Nord und Osnabrück Hafen. Die A2 Dortmund Richtung Hannover ist zwischen dem Dreieck Hannover West und Langenhagen gesperrt. Da wird bis Montag früh um 5 gebaut. Eine Umleitung ist für euch eingerichtet. Vorsicht, ein Liegenbleiber auf der A2 Hannover Richtung Magdeburg zwischen Braunschweig Hafen und Braunschweig Flughafen. Die B51 Osnabrück Richtung Diepholz ist zwischen Icker Landstraße und Bellenfern gesperrt, da gab es einen Unfall. Und die B243 Nordhausen Richtung Seesen ist zwischen Gittilde Nord und Hammerhäuser Mühle auch gesperrt. Da gab es einen Unfall.
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4: Habt ihr gesehen im Kreis Kloppenburg auf der B401 in Ahrensdorf bei der Fußgängerbrücke? Da dürfte 70 fahren. Und auf der B493 wird geblitzt in Lüchow am Kreisel, wenn ihr Richtung Uelzen fahrt. Sally und Ulrike, danke euch fürs Bescheid geben. Und wenn ihr auch noch was gesehen habt, einen Stau oder einen Blitzer, dann ruft gerne durch, kostenlos 0800 529 und 4x5, euch eine gute Fahrt.
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4: Genau das. Wir wären nicht FFN, wenn wir für diesen Samstagabend nicht auch mehr Musik und mehr Abwechslung hätten. Und wir versprechen, andersrum, wir halten das Versprechen. So, Million Good Reasons habe ich gleich für euch von 2025. Davor gibt's Moi Lolita von Alize, Vierteljahrhundert vor Robin Schulz erschienen. Und wir starten rein mit Shabusi von 2024. Das mal nicht mehr Abwechslung ist.

0: AC/DC bei FFN. Apropos Brett, ihr liegt vielleicht schon im Bett. Und da ist jetzt nur eine Frage, kurz, die ich habe. Was habt ihr eigentlich an? Ja, nackt schlafen hat tatsächlich seine Vorteile. Ey, vor allem bei der Hitze in den letzten Tagen probiert der eine oder andere das doch bestimmt aus, oder? Ich bin nicht alleine, bitte sag's mir. Unser Kollege Jan aus dem neuen FFN-Nachmittag hat euch gefragt, wie ihr so schlaft.
1: Noch gut, es fängt ja erst wieder an, die Hitze.
2: Nee, ich meine klamottentechnisch.
1: Ach, klamottentechnisch? Mit so wenig wie geht.
3: Ich auch, nur mit dem Slip.
4: Ja, und wie sieht's bei dir aus?
5: Nur mit kurzer Hose oder irgendwie sowas. Also oben ohne.
6: Ja, kurze Hose, top.
2: 15% der Deutschen schlafen tatsächlich komplett nackt.
5: Ja, weiß ich, finde ich irgendwie nicht so geil.
3: Nee, ich brauche auch meinen Slip.
2: Nackt schlafen hat tatsächlich Vorteile. Also der Körper kühlt ein bisschen schneller runter, die Haut wird besser durchlüftet, Feuchtigkeit verdunstet schneller. Wenn ihr es mal ausprobieren wollt, achtet nur darauf, dass die Bettwäsche regelmäßig gewechselt wird.
5: Ja, das stimmt.
3: Wenn man dann schwitzt, dann wechselt man sowieso öfters.
0: Hoffen wir mal, dass man dann auch öfter wechselt. So oder so, schlaft gut. Und bis es bei euch heute Abend vielleicht zu weit ist, haben wir mehr Musik und mehr Abwechslung für euch. Ray Daltons neuer Song heißt God That High und ist perfekt, um so ein bisschen den Tag Revue passieren zu lassen. Wie toll er war. Probiert's mal aus. Der ist hier ganz neu für euch bei FFN.

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1: Kühl ist es im Niedersachsenwetter. Ich musste gerade zweimal auf die Temperaturen gucken. Also gestern war ja einfach 20 Grad mehr. Ist ja crazy. In Stadthage am Eisberg 15 Grad. In Wiesbaden am Torf- und Siedlungsmuseum 13. Ich wiederhole 13. Und in Osnabrück am Hegertor aktuell auch 15 Grad. Dafür ist es aber wolkenfrei fast und trocken bleibt es auch am Abend. Der FFN 3 Tage Trend. Die Wolken verziehen sich erst recht morgen und auch die nächsten Tage. Es wird wieder ordentlich warm, bis zu 32 Grad sind drin. Es kann aber auch hier und da mal ein Hitzegewitter geben.
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1: Vorsicht, eine ungesicherte Unfallstelle auf der A1 Bremen Richtung Osnabrück zwischen Osnabrück Nord und Osnabrück Hafen. Die A2 Dortmund Richtung Hannover ist zwischen dem Dreieck Hannover West und Langhagen gesperrt. Da wird bis Montag früh um 5 gebaut. Eine Umleitung ist für euch eingerichtet. Vorsicht, ein Liegenbleiber auf der A2 Hannover Richtung Magdeburg zwischen Braunschweig Hafen und Braunschweig Flughafen. Die B51 Osnabrück Richtung Diepholz ist zwischen Eckerlandstraße und Wehmpferde gesperrt. Da gab es einen Unfall. Und die B243 Nordhausen Richtung Seesen ist zwischen Getilde Nord und Hämmerhäuser Mühle gesperrt. Auch da gab es einen Unfall.
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1: Es wird geblitzt im Kreis Kloppenburg auf der B401 in Ahrensdorf bei der Fußgängerbrücke, da dürfte 70 fahren. Und auf der B493 in Lüchow am Kreisel, wenn ihr Richtung Uelzen fahrt. Sally und Ulrike, danke euch fürs Bescheid geben. Und wenn ihr auch noch was gesehen habt, einen Stau oder einen Blitzer, dann ruft gerne durch, ist wie immer kostenlos. 0800 529 und 4 mal die 5. Gute Fahrt euch mit FFN. Jana hier. Hallöchen.
5: We were good.

unterwegs seid. So schön. FN hier, hallöchen. Die ersten Fußballspiele im Amateurfußballbereich stehen ja bald an und die Spieler und Schiedsrichter müssen sich so ein bisschen auf neue Regeln einstellen. Zum Beispiel die 5 Sekunden Countdown-Regel bei Einwürfen und Abstößen. Außerdem soll es ein Zeitlimit für Auswechslungen geben, um die Spielzeit zu erhöhen. Ist alles so ein bisschen auch bei der WM neu dazugekommen. Nicht von der WM übernommen wird, Gott sei Dank, der Platzverweis, wenn sich Spieler die Hand vor dem Mund halten. Also liebe Fußballer, ihr dürft euch also weiterhin ganz lieb streiten. Habt einen tollen Abend mit FFN.

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1: 0 Uhr. Ich bin Gisa Weber. Guten Abend. Eine Woche nach dem Anschlag auf den CSD in Berlin hat die queere Community ein deutliches Zeichen für Vielfalt und Toleranz gesetzt. Etwa 300.000 Menschen kamen zur großen CSD-Demo in Hamburg. Das waren so viele wie noch nie, heißt es vom Veranstalter. Im Vorfeld hatte die Polizei ihre Sicherheitsmaßnahmen spürbar hochgefahren und deutlich mehr Beamte beim CSD eingesetzt. Vielen Demo-Teilnehmern war es wichtig, sich nach dem Anschlag nicht einschüchtern zu lassen. Frei nach dem Motto, jetzt erst recht. Der Ansturm auf die spanische Exklave Ceuta hat ein Nachspiel. In einer Sondersitzung werden sich die EU-Innenminister am Dienstag mit dem Thema befassen. Mehr von Uwe Schimonek.
2: Der Großteil der Mitgliedsländer und auch Spanien selbst hatten so eine Sitzung gefordert, um über die Migrationspolitik zu sprechen. Spanien steht wegen seines Umgangs mit dem Massenandrang von Migranten in der Kritik. Regierungschef Sanchez wiederum sagt, die Reaktion einiger Länder sei egoistisch und rechtswidrig. In den letzten Tagen waren bis zu 60.000 Menschen von Marokko aus nach Ceuta gekommen. Fast alle sind mittlerweile wieder ausgereist.
1: Sollte die Rente mit 63 abgeschafft werden? Die Rentenreform der Bundesregierung sieht das vor. Allerdings gibt es einige Gegenstimmen. Auch SPD-Generalsekretär Klüssendorf plädiert jetzt dafür, die abschlagsfreie Rente nach 45 Beitragsjahren zu behalten. Das sagte er der Bild. Bahnchefin Palla will in der Führungsetage aufräumen. Die Leistungskultur der Vergangenheit war nicht ausreichend. Das wollen wir ändern, sagte sie bei Welt am Sonntag. Auch wenn mehrfach Ziele verfehlt wurden, gab es kaum Konsequenzen. Man musste nur gut genug erklären, warum sie nicht erreicht wurden, so Palla. Hannover 96 hat den letzten Härtetest vor der neuen Zweitligasaison erfolgreich gemeistert. Hannover gewann seinen Test gegen den niederländischen Erstligisten Zwolle mit 3:0. Eintracht Braunschweig spielte in seinem Test gegen den belgischen Erstligisten La Louvière 0:0.
3: Das Niedersachsenwetter ist heute Abend locker bewölkt. Wenn es nochmal rausgeht, empfehle ich auf jeden Fall die Jacke. Es ist wirklich sehr frisch, aber immerhin trocken. 14 Grad in Cuxhaven an der Kugelbake, 15 im Norden am Themenmuseum und 13 in Schwarmstedt am Bahnhof. Der FFN-3-Tage-Trend. Ja, dem Sommer reicht die Pause heute auf jeden Fall erstmal. Morgen wird wieder angekurbelt auf 30 Grad und viel Sonne. Montag und Dienstag wieder mehr bewölkt, aber ähnlich heiß bei bis zu 32 Grad tagsüber.
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3: Die A1 Bremen Richtung Osnabrück ist zwischen Osnabrück Nord und Osnabrück Hafen gesperrt. Da gab es einen Unfall. Die A2 Dortmund Richtung Hannover ist zwischen dem Dreieck Hannover West und Langhagen gesperrt. Da wird bis Montag früh um 5 gebaut. Eine Umleitung ist für euch eingerichtet. Die B51 Osnabrück Richtung Diepholz ist zwischen Ickerlandstraße und Belmpferde gesperrt. Da gab es einen Unfall. Und auch die B243 Nordhausen Richtung Seesen ist gesperrt zwischen Gittelde Nord und Hammerhäuser Mühle. Auch da gab es einen Unfall.
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3: Habt ihr uns aktuell keine gemeldet? Kommt gut und sicher durch die Nacht.
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1: Ich bin Gisa Weber. Die queere Community hat deutlich gezeigt, dass sie sich nach dem CSD-Anschlag in Berlin nicht unterkriegen lässt. Zur großen CSD-Demo in Hamburg kamen rund 300.000 Menschen. Das haben Veranstalter und Polizei mitgeteilt. Beide sprachen von einem sehr friedlichen Verlauf der Großveranstaltung. Zur Sicherheit war die Polizei mit mehr Beamten als sonst im Einsatz. Manuel Opitz von Hamburg Pride sagte:
2: Wir in Hamburg spüren die Unterstützung der Behörden und der Politik und der Polizei. Das kann man von der Bundesregierung nicht sagen. Also die jetzige Bundesregierung hat Sicherheit für queere Menschen nicht als wichtiges Thema bis jetzt wahrgenommen und anerkannt. Und das muss sich jetzt schnellstmöglich ändern.
1: Welche Konsequenzen muss Europa aus dem Ansturm von Migranten auf die spanische Exklave Ceuta ziehen? Darum geht es am Dienstag bei einer Sondersitzung der EU-Innenminister. Die meisten EU-Länder und auch Spanien selbst hatten so eine Sitzung gefordert. Spanien steht wegen seines Umgangs mit dem Massenandrang in Ceuta in der Kritik. Regierungschef Sanchez wiederum sagt, die Reaktion einiger Länder sei egoistisch und rechtswidrig. Die Rentenpläne der Bundesregierung sorgen mal wieder für Diskussionen. Nach mehreren ostdeutschen Ministerpräsidenten und dem Sozialverband VdK will auch SPD-Generalsekretär Klüssendorf an der Rente mit 63 festhalten. Das sagte er jetzt der Bild. Die CDU besteht aber bisher auf die Abschaffung. Zum Schulstart gibt es für die neuen Erstklässler erstmals in ganz Deutschland einen Anspruch auf Ganztagsbetreuung. Die Änderung ist jetzt in Kraft getreten und soll schrittweise auf alle Grundschüler ausgeweitet werden. Allerdings haben die wenigsten Kommunen dafür Stand jetzt die nötigen Kapazitäten. Sorgen die gescheiterten Investorenpläne für den Infantino-Sturz? Die UEFA hat dem FIFA-Chef jetzt offiziell ihr Vertrauen entzogen. Infantino hatte zwar widerwillig seinen Rückzug, was den Verkauf von WM-Anteilen betrifft, angekündigt, für den Europäischen Fußballverband aber zu spät.
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1: Michael Schulte, Love Sick.

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1: Ich bin Isa Weber. Bunt, laut und mit guter Laune im Gepäck. Gut 300.000 Menschen sind in Hamburg bei der großen CSD-Demo durch die Stadt gezogen. Das waren so viele wie noch nie. Einzelheiten von Tom Husse.
2: Viele Menschen wollten nach dem Anschlag auf den Berliner CSD vor einer Woche zeigen, dass sie nicht klein zu kriegen sind und ein klares Zeichen für Vielfalt und Toleranz setzen. Die Polizei und der Veranstalter sprachen von einer guten Stimmung und einem friedlichen CSD. Im Vorfeld hatte die Polizei ihre Sicherheitsmaßnahmen nochmal nach oben geschraubt und doppelt so viele Beamte eingesetzt wie im Vorjahr.
1: Die Europäer sprechen nach dem Ansturm auf die spanische Exklave Ceuta einmal mehr über die Migrationspolitik. Am Dienstag schalten sich die EU-Innenminister zu einer Sondersitzung zusammen. Die hatten die meisten EU-Mitglieder gefordert und auch